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1: Ich bin Colin Mock. Der erste Kader von Neubundestrainer Jürgen Klopp steht. Und es ist ein großer. Wegen der XXL-Länderspielpause mit gleich 4 Nations League-Spielen hat Klopp 44 Spieler nominiert. Mit dabei viel jugendliche Frische ohne A-Länderspiel. Etwa winkt dem Leipziger Brian Gruder oder Fenerbahce aus Stuttgart das Debüt. Klopp sagt:
2: Lektion 1 für unsere gemeinsame Zukunft. Wir lernen, Spaß unter Druck zu haben. Das ist eigentlich cool. Wenn Druck da ist, dann geht es um was. Wenn Druck da ist, dann weiß man, dass wirklich wichtig ist in dem Moment. Dann ist es einfacher, sich voll zu fokussieren. Also das ist kein so negatives Wort, das gehört dazu.
1: Klopps erstes Spiel als Bundestrainer ist nächste Woche gegen die Niederlande. Seit Anfang des Jahres ist die Mehrwertsteuer auf Speisen in Restaurants dauerhaft gesenkt. Bessere Preise gibt's für Gäste aber trotzdem nicht. Das zeigt eine Studie der Branchengewerkschaft NGG. Mehr von Silas Quiring.
3: Bei fast allen untersuchten Gerichten sind die Preise gleich geblieben oder sogar etwas gestiegen. Die Bundesregierung wollte mit der Steuersenkung von 19% auf 7% die Gastronomen, aber explizit auch die Verbraucher entlasten. Schon damals hatten viele Wirte aber gesagt, dass die Entlastung höchstens dafür reicht, die steigenden Kosten auszugleichen. Die Gewerkschaft spricht von einem Steuergeschenk für die Branche, von dem auch die Beschäftigten bisher nicht profitieren.
1: Großer Schritt für die Windenergie. In der Nordsee ist Deutschlands größter Offshore-Windpark ans Netz gegangen. Die über 60 Windräder können rechnerisch über 1 Million Haushalte mit Strom versorgen. Der Park allein hebt die deutsche Offshore-Windleistung von etwa 10 auf jetzt 11 Gigawatt. Wer Bahnpersonal angreift, soll härter bestraft werden. Die Mindeststrafe soll bei 6 statt bisher 3 Monaten liegen. Gleiches gilt für Attacken etwa auf Polizisten oder Rettungskräfte. Ein entsprechender Gesetzentwurf aus dem Justizministerium soll in den kommenden Wochen ins Kabinett. ChatGPT-Entwickler OpenAI meldet neue Probleme mit seiner KI. In Testläufen hat sie Daten einfach erfunden oder Dateien selbst erstellt, um sie als Quelle auszugeben. OpenAI nennt das unerwartet und besorgniserregend. Experten warnen, dass KI irgendwann nicht mehr kontrollierbar sein könnte. 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
1: Ich bin Colin Mock. Schönen guten Morgen. Die angekündigten Entlastungen wegen der hohen Spritpreise werden konkreter. CDU-Generalsekretärin Hoppermann hat jetzt erstmals Zahlen genannt. Im ZDF spricht sie von bis zu 25 Cent pro Liter ab nächsten Monat. Wie das genau umgesetzt wird, soll jetzt mit den Bundesländern besprochen werden. Eine Übergewinnsteuer für Mineralölkonzerne schloss Hoppermann aus. Für die will sich unter anderem Finanzminister Klingbeil aber auf EU-Ebene einsetzen. Er trifft sich heute mit seinen Amtskollegen aus den anderen Mitgliedsländern. Windenergie wird für die Stromerzeugung bei uns immer wichtiger. Jetzt ist der nächste große Schritt gemacht. In der Nordsee ist Deutschlands bisher größter Offshore-Windpark ans Netz gegangen. Silas Quiring berichtet.
2: Etwas mehr als 100 Kilometer westlich von Helgoland stehen sie. Die 64 Windräder des Parks mit dem passenden plattdeutschen Namen He Dreit, also er dreht. Der Park alleine hebt die Leistung der deutschen Offshore-Anlagen von etwa 10 auf jetzt 11 Gigawatt. Umgerechnet heißt das, dass der Park über 1 Million Haushalte mit Strom versorgen kann. Gekostet hat der Bau fast 2,5 Milliarden Euro. Übrigens ganz ohne Gelder vom Staat.
1: In Brandenburg ist ein IS-Anhänger mit mutmaßlichen Anschlagsplänen festgenommen worden. Dafür hat der Mann laut Bundesanwaltschaft unter anderem schon eine Kirche in Bremen als potenzielles Ziel ausgekundschaftet und sich eine Waffe besorgt. Er sitzt jetzt in U-Haft. In Frankfurt ist ein dritter Mensch an Malaria gestorben. Der Mann wohnte in der Nähe des Flughafens. Schon im Juli hatten 6 Flughafenmitarbeiter die Tropenkrankheit bekommen, vermutlich von einer eingeschleppten Mücke. Für 2 von ihnen verlief die Krankheit tödlich. Jürgen Klopp hat seinen ersten Kader als neuer Bundestrainer vorgestellt. Weil 4 Nations League-Spiele anstehen,

0: nominiert er 44 Spieler, mehr als üblich. Etwa wegen Zaid El-Mallah vom 1. FC Köln und Felix Keidel von der SV Elversberg das Debüt. Nächste Woche geht's los mit der Partie gegen die Niederlande. 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
1: Ich bin Colin Mock. Schönen guten Morgen. Die angekündigten Entlastungen wegen der hohen Spritpreise werden konkreter. CDU-Generalsekretärin Hoppermann hat jetzt erstmals Zahlen genannt. Im ZDF spricht sie von bis zu 25 Cent pro Liter ab nächsten Monat. Wie das genau umgesetzt wird, soll jetzt mit den Bundesländern besprochen werden. Eine Übergewinnsteuer für Mineralölkonzerne schloss Hoppermann aus. Für die will sich unter anderem Finanzminister Klingbeil aber auf EU-Ebene einsetzen. Er trifft sich heute mit seinen Amtskollegen aus den anderen Mitgliedsländern. Seit Anfang des Jahres ist die Mehrwertsteuer auf Speisen in Restaurants dauerhaft gesenkt. Bessere Preise gibt's für Gäste aber trotzdem nicht. Das zeigt eine Studie der Branchengewerkschaft NGG. Mehr von Silas Quiring.
2: Bei fast allen untersuchten Gerichten sind die Preise gleich geblieben oder sogar etwas gestiegen. Die Bundesregierung wollte mit der Steuersenkung von 19% auf 7% die Gastronomen, aber explizit auch die Verbraucher entlasten. Schon damals hatten viele Wirte aber gesagt, dass die Entlastung höchstens dafür reicht, die steigenden Kosten auszugleichen. Die Gewerkschaft spricht von einem Steuergeschenk für die Branche, von dem auch die Beschäftigten bisher nicht profitieren.
1: Wer Bahnpersonal angreift, soll härter bestraft werden. Die Mindeststrafe soll bei 6 statt bisher 3 Monaten liegen. Gleiches gilt für Attacken etwa auf Polizisten oder Rettungskräfte. Ein entsprechender Gesetzentwurf aus dem Justizministerium soll in den kommenden Wochen ins Kabinett. In Brandenburg ist ein IS-Anhänger mit mutmaßlichen Anschlagsplänen festgenommen worden. Dafür hat der Mann laut Bundesanwaltschaft unter anderem schon eine Kirche in Bremen als potenzielles Ziel ausgekundschaftet und sich eine Waffe besorgt. Er sitzt jetzt in U-Haft. Großer Schritt für die Windenergie. In der Nordsee ist Deutschlands größter Offshore-Windpark ans Netz gegangen. Die über 60 Windräder können rechnerisch über 1 Million Haushalte mit Strom versorgen. Der Park allein hebt die deutsche Offshore-Windleistung von etwa 10 auf jetzt 11 Gigawatt.

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1: Moin, ich bin Axel Bicker aus Aurich. Ich bin Religionslehrer an der Realschule Aurich und seit kurzem für einige Stunden an einer Förderschule mit dem Schwerpunkt körperliche und motorische Entwicklung abgeordnet. Freiwillig übrigens. Denn ich suche gerne neue Herausforderungen. Ich finde es spannend, innerhalb meines eigenen Berufes Neues kennenzulernen und von anderen Menschen zu lernen. Vor 2 Jahren war ich für 2 Jahre in einer Grundschule in Beromafien abgeordnet. Auch dort habe ich vieles gelernt. Nun also Förderschule. Neue Aufgaben, neue Herausforderungen. Und plötzlich bin ich als Lehrer selbst wieder Schüler. Ich gebe zu, neben aller Neugier ist da auch Unsicherheit. Manchmal sogar die Angst, werde ich wirklich jedem Schüler mit seinen ganz unterschiedlichen Bedürfnissen und Anforderungen gerecht? Umso dankbarer bin ich für meine neuen Kolleginnen und Kollegen. Sie haben mich herzlich aufgenommen, erklären mir geduldig Abläufe, beantworten meine Fragen und zeigen mir Dinge, die für sie längst selbstverständlich sind. In der Bibel heißt es, ein Weiser hört zu und mehrt sein Wissen. Vielleicht muss ich nicht sofort alles können. Vielleicht gehört zu einem guten Lehrer auch der Satz, das weiß ich noch nicht. Zeig mir, wie du es machst. Denn ich muss nicht alles können, aber ich muss bereit sein, hinzusehen, zuzuhören und dazuzulernen. Von meinen Kolleginnen und Kollegen und ganz sicher auch von meinen Schülerinnen und von meinen Schülern. Vielleicht ist das eine wichtige Lektion, die ich gerade selbst lerne. Ein guter Lehrer ist nicht der, der irgendwann alles weiß, sondern der, der niemals aufhört zu lernen. Und vielleicht meint die Bibel genau das mit Weisheit. Offen zu bleiben für das, was andere uns beibringen können. Denn wer bereit ist zuzuhören, hört niemals auf zu lernen.
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4: Stina, ein paar Tropfen sind immer mal möglich heute.
5: Ja, erstmal haben wir so einen Mix aus Sonne und Wolken. Heute Vormittag und auch in der Nacht kann es stellenweise aber leichte Schauer geben bei 18 Grad. Aktuell messen wir 14 Grad auf Langeoog in Schillig und auch in Hamburg-Stellingen und 13 Grad in Brake und in Jemgum. Der Nordseewelle 3-Tage-Trend. Ja, die nächsten Tage ist es sehr wechselhaft bei uns im Nordwesten. Morgen ist es erstmal ziemlich bewölkt und grau. Sonntag und am Montag, da haben wir dann erstmal einen Mix aus Sonne und Wolken. Stellenweise kann es aber immer mal wieder gerade am Vormittag regnen bei 17 bis 19 Grad. Das nächste Niedrigwasser vor Bensersiel ist um 10.36 Uhr.
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6: Ich bin Sönke Röhling. Schönen guten Morgen. Die angekündigten Entlastungen wegen der hohen Spritpreise werden nun etwas konkreter. CDU-Generalsekretärin Hoppermann hat jetzt erstmals Zahlen genannt. Colin Mock berichtet.
7: Im ZDF spricht sie von bis zu 25 Cent pro Liter, angepeilt ab Anfang nächsten Monats. Wie das genau umgesetzt wird, soll jetzt mit den Bundesländern besprochen werden. Eine Übergewinnsteuer für Mineralölkonzerne schloss Hoppermann währenddessen aus. Für die will sich unter anderem Finanzminister Klingbeil aber auf EU-Ebene einsetzen. Er trifft sich heute mit seinen Amtskollegen aus den anderen Mitgliedsländern.
6: Seit Anfang des Jahres ist die Mehrwertsteuer auf Speisen in Restaurants dauerhaft gesenkt. Bessere Preise gibt's für die Gäste aber trotzdem nicht. Das zeigt eine Studie der Branchengewerkschaft NGG. Einzelheiten von Silas Quiring.
8: Bei fast allen untersuchten Gerichten sind die Preise gleich geblieben oder sogar etwas gestiegen. Die Bundesregierung wollte mit der Steuersenkung von 19% auf 7% die Gastronomen, aber explizit auch die Verbraucher entlasten. Schon damals hatten viele Wirte aber gesagt, dass die Entlastung höchstens dafür reicht, die steigenden Kosten auszugleichen. Die Gewerkschaft spricht von einem Steuergeschenk für die Branche, von dem auch die Beschäftigten bisher nicht profitieren.
6: In Mannheim wird heute an den getöteten Bahnmitarbeiter Serkan Çala erinnert. Er war vor 7 Monaten nach einem Angriff in einem Regionalzug verstorben. Seitdem wurde der Schutz fürs Personal erhöht, etwa durch Bodycams und Alkoholverbote an Bahnhöfen. Die großen Autoländer Niedersachsen, Bayern und Baden-Württemberg fordern vom Bund und der EU mehr Schutz vor chinesischen Herstellern. Sie wollen bessere Rahmenbedingungen für Produktion.

0: und Handel. Dabei geht es etwa um zu hohe Subventionen für Autobauer in China. Fahren mit den Öffis wird ab dem nächsten Jahr im Verkehrsverbund Bremen-Niedersachsen teurer. Eine Einzelfahrt kostet dann 10 Cent mehr. Grund sind gestiegene Personal- und Energiekosten, so der Verband. Manche Angebote wie das Nachtticket werden eingestellt, weil sie zu wenig genutzt werden. Mit Blick auf die Landtagswahl in Mecklenburg-Vorpommern übermorgen sieht es für die SPD immer besser aus. Laut ZDF-Umfrage liegt die Partei von Ministerpräsidentin Schwesig jetzt knapp vor der AfD. In Berlin, wo auch gewählt wird, führt die Linke weiter vor der regierenden CDU. Hoffenheim ist mit einer Niederlage in die Fußball-Europa League gestartet. Die TSG verlor beim griechischen Club OFI Kreta mit 0:2. 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
3: Besser ankommen mit dem besten Verkehrsservice um 2:02. Nur eine Meldung, die kommt aus Bremen. Da ist die B6 Oldenburger Straße komplett gesperrt. Hier brennt ein LKW zwischen dem Nordwestknoten und der Stefanibrücke.
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4: Es wird geblitzt auf der B437 in Schweiburg, dann in Delmenhorst in der Braunkamper Straße, außerdem in Edewecht in der Oldenburger Straße am Ortsausgang. Blitzer stehen noch in Marienhafe in der Rosenstraße beidseitig, dann in Oldenburg in der Kloppenburger Straße und der letzte Blitzer steht in Schirum in der Straße Schirumer Feld. Und wenn ihr jetzt noch was habt, Staus, Blitzer, Unfälle oder andere Störungen, dann immer gerne her damit zu uns. Schickt uns einfach eine WhatsApp-Nachricht an die Nordseewelle Hotline. Das ist die 04931 97 3000.
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3: Die nächste Fähre von Emden nach Borkum um 8 Uhr.
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4: Mal ganz ehrlich, wann habt ihr euch eigentlich das letzte Mal über so eine leere Chips-Tüte gefreut?
3: Ja, ich noch nie, aber vielleicht ja diesen Sonntag mal. Ne? Das World Cleanup Day. Dafür müssen wir auch gar nicht mal so weit fahren im Nordwesten. Da gibt es richtig viele Möglichkeiten mitzumachen. Ob jetzt allein mit Freunden oder als Gruppe. Irgendwo in eurer Nähe wird ziemlich sicher gerade der nächste Cleanup geplant.
4: Ein paar Beispiele haben wir gleich für euch. Gegen 10 nach 6 hier bei Nordseewelle.
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0: Hier ist die Nordseewelle Morning Show mit Stino und Dennis. Und Dennis, ich habe direkt ein kleines Quiz, direkt am frühen Morgen.
1: Oh Gott.
0: Was haben denn ein leerer Kaffeebecher, eine alte Chipstüte und eine Zigarettenkippe gemeinsam?
1: Du wirst es mir gleich sagen.
0: Richtig, sie gehören nämlich nicht auf die Straße.
1: Ja, okay.
0: Und genau darum geht es übrigens auch am World Cleanup Day. Diesen Sonntag heißt es weltweit, Müll sammeln, aufräumen und gemeinsam dafür sorgen, dass unsere Umgebung ein bisschen sauberer wird.
1: Und das Schöne, ihr müsst nicht irgendwo weit wegfahren oder gleich eine riesige Aktion auf die Beine stellen. Nee. Auf der offiziellen Website zum World Cleanup Day gibt es eine Suche, mit der ihr ganz einfach einen Cleanup in eurer Nähe finden könnt.
0: Und allein bei uns im Nordwesten gibt es gleich 12 solcher Aktionen. Heißt also, die Chance ist ziemlich groß, dass auch bei euch in der Nähe irgendwo Menschen mit Müllsäcken und Greifzangen unterwegs sind. In Lea, in Wismar oder in Oldenburg zum Beispiel.
1: Ihr könnt euch einer bestehenden Gruppe anschließen oder natürlich auch selbst einen Cleanup organisieren. Ob jetzt ein Park, ein Strand, ein Spielplatz oder einfach die Straße vor der eigenen Haustür. Jeder eingesammelte Müllbeutel zählt da.
0: Und mal ganz ehrlich, eine Stunde draußen, ein bisschen Bewegung und am Ende sieht die Umgebung besser aus. Klingt eigentlich nach einem ziemlich guten Sonntag, oder?
1: Ja.

0: 6.17 Uhr hier in der Nordseewelle Morning Show mit Stine und Dennis und wir schauen einmal auf die Straßen, liebe Autofahrer. Es wird geblitzt auf der B437 in Schweiburg. Hier sind 50 erlaubt.
1: Am 19. November soll das Warten ein Ende haben. Nach vielen Verschiebungen will Rockstar Games dann endlich GTA 6 veröffentlichen und als ob sie sich für die Warterei entschuldigen wollten, haben sie jetzt noch ein echtes Goodie angekündigt.
0: Zeitgleich mit dem Videospiel soll nämlich auch ein neues Album erscheinen und darauf hören wir echte Musikgrößen wie Travis Scott.
1: Und auch Rolling Stones Gitarrist Keith Richards hat einen Song beigesteuert, Bright Lights.

0: Playlist will Rockstar zu einem späteren Zeitpunkt veröffentlichen. 34 Songs sollen drauf sein auf Grand Theft Auto 6, The Album.
1: Freuen wir uns schon richtig drauf, genauso natürlich auf das Spiel. Jetzt haben wir Teddy Swims für euch dabei, hier bei Nordseewelle. Das ist Mr. Know-It-All.
0: Guten Morgen.

0: hat sie übrigens ihre eigenen Songs komponiert und auch diese Nummer hier stammt von ihr selbst. To Love Somebody in der nächsten halben Stunde hier bei Nordseewelle.
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7: Stine, ganz ohne Regen geht's auch heute nicht.
8: Nee, und ohne Regenjacke dann auch nicht. Wir haben nämlich erstmal einen Mix aus Sonne und Wolken. Heute Vormittag und in der Nacht kann es stellenweise dann mal leicht regnen bei 18 Grad. Aktuell messen wir 14 Grad auf Borkum und 12 Grad in Hage, in Sande, in Apen und 12 Grad auch in Lilienthal. Der Nordseewelle 3-Tage Morgen ist es erstmal ziemlich bewölkt und grau am Himmel. Sonntag und am Montag, da haben wir dann erstmal so einen Mix aus Sonne und Wolken. Stellenweise kann es aber immer mal wieder am Vormittag regnen bei 17 bis 19 Grad. Das nächste Niedrigwasser vor Dornumer See ist um 10.38 Uhr.
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9: Ich bin Sönke Röhling. Schönen guten Morgen. Niedersachsen will Betrug im Gesundheitswesen künftig gezielter verfolgen. Dafür entsteht bei der Staatsanwaltschaft Braunschweig eine neue Zentralstelle. Sie soll Abrechnungsauffälligkeiten früher erkennen und mögliche Betrugsmuster aufdecken. Dafür werden Hinweise und Daten landesweit zusammengeführt. 5 Staatsanwälte, eine medizinische Abrechnungskraft und ein IT-Forensiker sollen dort arbeiten. Die Zentralstelle startet Anfang kommenden Jahres.

0: Zu den angekündigten Spritpreisentlastungen gibt's nun erstmals konkrete Zahlen. Um bis zu 25 Cent pro Liter sollen die Autofahrer ab Anfang Oktober entlastet werden, so CDU-Generalsekretärin Hoppermann im ZDF. Der genaue Weg soll mit den Bundesländern nun geklärt werden. Eine Absage erteilte sie dagegen eine Übergewinnsteuer für Ölkonzerne, die unter anderem Finanzminister Klingbeil will. Der will dafür auf EU-Ebene werben. Heute trifft er sich mit seinen Amtskollegen aus den anderen Ländern. In diesem Jahr haben weniger Flüchtlinge Europa erreicht, aber mehr sind beim Versuch gestorben. Laut UN kamen bis Mitte des Monats rund 60.000 Menschen per Boot in Europa an, fast 40% weniger als vor einem Jahr. Trotzdem sind 300 mehr bei der Überfahrt ums Leben gekommen. Im Streit um Balkonkraftwerke zieht die Deutsche Umwelthilfe gegen Vonovia vor Gericht. Der Verband hat Klage beim Oberlandesgericht Hamm eingereicht. Der Grund? Vonovia soll von Mietern zu viele Auflagen verlangen, wenn sie Solaranlagen am Balkon anbringen wollen.
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4: 6.32 Uhr, besser ankommen mit dem besten Verkehrsservice. Nach wie vor haben wir nur eine Meldung für euch. Die kommt aus Bremen. Die B6 Oldenburger Straße ist in beiden Richtungen gesperrt. Da brennt ein LKW zwischen dem Nordwestknoten und der Stefanibrücke.
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5: Es wird geblitzt auf der B437 in Schweiburg, dann in Delmenhorst in der Braunkamper Straße. Außerdem stehen sie in Edewecht in der Oldenburger Straße am Ortsausgang, dann in Marienhafe in der Rosenstraße beidseitig, außerdem in Oldenburg in der Kloppenburger Straße und zuletzt in Schirum in der Straße Schirumer Feld. Und wenn ihr jetzt noch was habt, Staus, Blitzerunfälle oder andere Störungen, dann immer gerne her damit zu uns. Am besten per WhatsApp an die Nordseewelle Hotline. Das ist die 04931973000.
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4: Die nächste Fähre von Norddeich nach Norderney um 7:30.
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5: Wird romantisch gleich bei uns im Studio.
4: Ach,
5: also
4: wirklich?
5: Ja, nicht zu viel, Dennis, keine Sorge. Heute am ersten
4: das hätte
5: am
4: Tag meiner Frau der erklären müssen. Sonst,
5: ne? Keine Sorge.
4: Ja, okay.
5: Heute ist der Tag der ersten Liebe und wir wollen gleich mit euch über eure erste Liebe schnacken. Was habt ihr so für die gemacht? Könnt ihr euch da noch an alles erinnern? Wie
4: vielleicht
5: war das so?
4: Hattet ihr auch irgendwie mal einen besonderen Song oder so, ne, den ihr mit eurer ersten Liebe verbindet? Oder ein besonderes Ereignis? Also erzählt uns gerne davon. Schickt uns einfach eine WhatsApp-Sprachnachricht gerne rüber an die 04931 97 3000.

0: Ach ja, die erste Liebe. Mhm. Da haben viele von uns diese eine Person im Kopf. Die Person, bei der du damals gedacht hast, das ist es. Das ist für immer. Jo. Und heute denkst du vielleicht, Gott sei Dank ist es das nicht geworden.
1: Hier ist die Nordseewelle Morning Show mit Stino und Dennis. Und heute wird's romantisch bei uns im Studio, denn heute ist der Tag der ersten Liebe. Und passend dazu möchten wir heute mit euch darüber schnacken. Dennis, wie war das denn so bei dir?
0: Schon lange her auf jeden Fall. Ne? Also ich glaube, ich war 17, ne? War eine Schulkameradin von mir. Mhm. Ah, ich habe wirklich alles für die gemacht. Also Liebesbriefe geschrieben, Gedichte geschrieben.
1: Oh Gott. Also so richtig mäßig, oh hold.
0: Stine, das war nicht 1800. Also ich sehe vielleicht so aus, aber ich bin nicht im Mittelalter aufgewachsen. Ja?
1: Sorry. aber sag mal, wie lange hat das denn so gehalten?
0: Ja, tatsächlich, ne? Also, aber reicht jetzt auch. Also du darfst jetzt nochmal erzählen. Also.
1: Ja, meine erste große Liebe ist tatsächlich mein jetziger Freund. Och. Mehr muss ich eigentlich nicht dazu sagen.
0: Grüße gehen raus.
1: Schön, ne? Ja, genau, Grüße gehen raus. Wir wollen heute aber mal mit euch darüber schnacken. Schickt uns einfach mal eine WhatsApp-Sprachnachricht an die 04931 97 3000. An was erinnert ihr euch so bei eurer ersten großen Liebe? Was habt ihr alles so für die getan? Welchen Song verbindet ihr mit ihr? Wir sind auf jeden Fall richtig gespannt, was da so kommt.

0: Gleich 6.48 Uhr und wir schauen einmal auf die Straßen, liebe Autofahrer. Es wird heute Morgen geblitzt in Schirum in der Straße Schirumer Feld. Hier sind 50 erlaubt.
1: Mal eben schnell nach Holland und dann wieder zurück. Das war in letzter Zeit hier im Nordwesten gar nicht so einfach. Die Kontrollen am Grenzübergang Bunder-Neuland haben da schon ein bisschen aufgehalten.
0: Damit ist es jetzt aber wohl erstmal vorbei. Die kleinen Häuschen und die großen Zelte für die Fahrzeugkontrollen bei schlechtem Wetter sind abgebaut worden. Seit Mittwoch gibt es an der A280 bei Bunde keine stationären Grenzkontrollen mehr. Stattdessen wird jetzt verstärkt örtlich und zeitlich flexibel kontrolliert.
1: Ja, geht einfach darum, dass das alles ein bisschen weniger vorhersehbar ist. Weitere Infos aus dem Nordwesten Deutschland und der Welt gleich in den Nordseewelle Nachrichten um 7.
0: Guten Morgen!

0: gleich hier für euch auf der Playlist. Robbie Williams mit Supreme.
1: Oh, da habe ich immer noch das Musikvideo vor Augen. Lief damals bei MTV und Viva rauf und runter. Robbie als Formel-1-Fahrer, eine Hommage an Sir Jackie Stewart. Großartig.
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1: Na, das Wetter unbeständig, trifft es vielleicht ganz gut, Stine.
0: Ja, wir haben erstmal einen Mix aus Sonne und Wolken. Heute Vormittag, so gegen 10, 11 Uhr, kann es dann aber stellenweise richtig regnen bei 18 Grad. Aktuell messen wir 13 Grad auf Norderney und 12 Grad in Vilsum, Schortens, Augustfehn und 12 Grad auch in Bremerhaven. Der Nordseewelle 3-Tage-Trend. Die nächsten Tage ist es immer mal wieder ganz schön wechselhaft. Morgen, da ist es erstmal ziemlich bewölkt und grau, eigentlich den ganzen Tag über. Sonntag und am Montag, da haben wir dann einen Mix aus Sonne und Wolken. Stellenweise kann es da immer mal wieder gerade am Vormittag leichte Schauer geben bei 17 bis 19 Grad. Das nächste Niedrigwasser vor Jüst ist um 9:45 Uhr.
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12: Ich bin Sönke Röhling. Schönen guten Morgen. Wie hoch sollen die angekündigten Entlastungen an der Zapfsäule werden? CDU-Generalsekretärin Hoppermann hat nun erstmals Zahlen genannt. Im ZDF sagte sie.
13: Da liegen unterschiedliche Punkte auf dem Tisch, vor allen Dingen der Punkt Mehrwertsteuersenkung. Auch eine CO2-Preisreduktion sozusagen liegt auf dem Tisch, damit man eine Reduktion der Preise an der Zapfsäule sieht. Mhm. Und eine Entlastung um irgendwie 21, 23, 25 Cent der Liter, finde ich, ist schon eine spürbare Entlastung.
12: Und das sei das, was jetzt angegangen werden soll, zu Anfang Oktober, so Hoppermann. Man wolle jetzt mit den Bundesländern über den richtigen Weg sprechen.

0: In Mannheim wird heute an den getöteten Bahnmitarbeiter erinnert. 7 Monate nach dem Angriff in einem Regionalzug wird dabei eine Gedenktafel für Sakan Çalar enthüllt. Mehr von Silas Quiring.
1: Mit dabei sind neben Freunden, Familie und Kollegen auch Bahnchefin Paller und Bundesverkehrsminister Bilger. Der Angriff hatte auch eine Sicherheitsdebatte ausgelöst. Die Bahn hat ihre Schutzmaßnahmen ausgebaut. Dazu gehören das Alkoholverbot an Bahnhöfen und Bodycams für Mitarbeiter. Bei den Kameras werden ab Oktober auch Tonaufnahmen getestet. Außerdem wird zurzeit eine Doppelbesetzung in den Zügen erprobt. Die Bundesregierung will Angriffe auf Bahnpersonal und Einsatzkräfte künftig zudem stärker bestrafen.
0: Für die Bundeswehr ist es ein Meilenstein. Verteidigungsminister Pistorius nimmt heute in Texas den ersten Kampfjet vom Typ F-35 in Empfang. Die hochmodernen Tarnkappenjets der Amerikaner sollen im nächsten Jahr auf dem Flieger aus Büchel in der Eifel stationiert werden. In Frankfurt ist ein dritter Mensch an einer für Deutschland ungewöhnlichen Malaria-Infektion gestorben. Der Mann lebt in der Nähe des Flughafens und hatte zuvor kein Malaria-Gebiet bereist. Bereits im Juli hatten sich Flughafenmitarbeiter mit Malaria infiziert. 2 von ihnen waren daran gestorben. Kurz vor dem Herbstanfang steht für Motorradfahrer am Wochenende ein besonderer Termin im Kalender. Der traditionelle Motorrad-Herbsttreff auf dem Eisenhüttengelände in Augustfehn ist ein beliebter Treffpunkt für die Szene. Im großen Messezelt präsentieren sich jeweils von 10 bis 17 Uhr unter anderem Motorradhändler, Tuner und Reiseanbieter. Ein Highlight sind Probefahrten neuer Modelle direkt vor Ort. In Europa sind immer weniger Kinder geimpft, das zeigt eine Langzeitstudie. Seit den 80ern ist die Impfquote stark gestiegen, nach der Corona-Pandemie ging es nun bergab. Die Forscher finden das besorgniserregend und warnen vor einem Comeback von Infektionskrankheiten.
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5: Gleich 4 Minuten nach 7 besser ankommen mit dem besten Verkehrsservice. A1 Richtung Hamburg zwischen Bremen, Brinkum und Asten. 2 Kilometer Stau, 10 Minuten mehr hier. Vorsicht auf der A31 Richtung Emden zwischen Leer Nord und dem Dreieck Leer. Da steht ein kaputtes Fahrzeug auf dem Standstreifen. In Bremen ist die B6 Oldenburger Straße komplett gesperrt. Da läuft ein Feuerwehreinsatz zwischen dem Nordwestknoten und Walle Überseestadt. Wenn ihr euch da auskennt, macht da bitte einen großen Bogen drum. B210 Esenser Straße zwischen Aurich und Ogenbargen, dichter Verkehr, 10 Minuten plus und 10 Minuten länger dauert es auch auf der B212 Ortsumgehung Rodenkirchen zwischen Brake und Rodenkirchen-Sürwürden.
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6: Es wird geblitzt auf der B437 in Schweiburg, dann in Delmenhorst in der Braunkamper Straße. Außerdem stehen Sie in Edewecht in der Oldenburger Straße am Ortsausgang, dann in Marienhafe in der Rosenstraße beidseitig und die letzten beiden Blitzer, die stehen einmal in Oldenburg in der Kloppenburger Straße und in Schirum in der Straße Schirumer Feld. Und wenn ihr jetzt noch was habt, Staus, Blitzer, Unfälle oder andere Störungen, dann könnt ihr das wie immer sehr gerne melden, am besten per WhatsApp an die Nordseewelle Hotline. Das ist die 04931973000.
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5: Die nächste Fähre von Bensersiel nach Langeoog um 9:30.
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5: Leider könnt ihr nicht riechen, wie es hier bei uns im Studio gerade riecht, aber wir können es euch ein bisschen verraten, es duftet bayerisch.
6: Bei uns stehen heute nämlich Weißwurst und Brezen auf dem Tisch. Und nein, das ist nicht unser neues Frühstücksabo. Morgen beginnt nämlich das Oktoberfest in München.
5: Ja, wir liefern euch 3 mehr oder weniger gute Gründe, warum ihr mal hinfahren solltet, nach Musik von Robbie Williams und Martin Garrix mit Ed Sheeran. Stay.

0: Robbie Williams.
1: Supreme um 7 Uhr und 12 Minuten. Hier ist eure Nordsee Welle Morning Show mit Steen und Dennis. Und wir haben hier übrigens alles schon vorbereitet. Mhm. Weißwurst und Brezen liegen bereit. Bei uns wird nachher zünftig gefespert.
2: In München startet morgen das 191. Oktoberfest auf der Theresienwiese. Und wir haben mal die besten drei Gründe gesammelt, da mal hinzufahren.
3: Platz 3.
1: Auf der Wiesen darf man endlich mal ein Outfit tragen, das sonst nur auf einer Kostümparty durchgeht.
4: War teilweise beeindruckend, scheiße.
3: Platz 2.
2: Beim Anstoßen lernt man sich schneller kennen als bei jeder Dating-App.
5: Also wir machen das ja immer so lange, bis sich der Erste übergibt.
3: Und hier der ultimative Platz 1.
1: Der beste Grund, um mal das Münchner Oktoberfest zu besuchen. Die Wiesen zeigt uns, dass es immer jemanden gibt, der noch schlechtere Entscheidungen trifft als wir selber.
6: Alto Belli, was passiert denn hier gerade?

0: Carlisle, habt ihr gehört, Heaven is a place on earth. Wir schauen mal eben schnell auf die Blitzer, liebe Autofahrer. Guten Morgen. In Edewecht steht zum Beispiel einer in der Oldenburger Straße am Ortsausgang.
1: Die Nordseewelle Morning Show mit Stine und Dennis. Und wir freuen uns sehr. Otto kommt demnächst mal wieder in seine Heimatstadt. Am 14. November liest Otto aus seinem allerersten Kinderbuch Karl, der kleine Ottifant. Da geht es vor allem um Selbstbewusstsein und Selbstakzeptanz bei Kindern.
0: Ja, Karl wächst nämlich in einer Elefantenherde auf. Er wird geliebt, aber er ist halt ein bisschen anders. Er stolpert über seinen Rüssel, der Rüssel verknotet sich, ja, und er kann sich auf unglaubliche Weise verbiegen und verlängern. Als ein Schmetterling ihn aus der Herde lockt, beginnt für Karl eine große Reise durch die Steppe, durch den Fluss und durch den Dschungel. Er hilft Giraffe, Leopard und den anderen tierischen Regenwaldbewohnern mit seinem Superrüssel. Und er merkt, anders sein ist eine echte Superkraft. Schließlich trifft er auf ein Dorf voller Ottifanten und Karl stellt sich die größte aller Fragen. Wo bin ich eigentlich wirklich zu Hause?
1: Ottos Lesestunde für Kinder ab 4 Jahren und die ganze Familie am 14. November in der Nordseehalle Emden. Tickets gibt's ab heute Abend um 18 Uhr im Vorverkauf unter reservix.de.

Purple Disco Machine, Fireworks. Der Song klingt auch nach Sommer, Freiheit und guter Laune, genauso wie der nächste gleich. Aber bei dem geht es tatsächlich eher um Einsamkeit und Veränderungen.

0: Corona geschrieben. As it was, zum Start in die nächste halbe Stunde hier bei Nordseewelle.
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14: Ja, so ein bisschen Regen ist immer mal drin, Stine.
15: Ja, wir haben erstmal einen Mix aus Sonne und Wolken heute späten Vormittag. Da soll es dann aber stellenweise leichte Schauer geben bei 18 Grad. Aktuell messen wir 13 Grad auf Langeoog und 12 Grad in Virl, Wilhelmshaven, Oldenburg-Wechleu und 12 Grad auch in Beverstedt. Der Nordseewelle 3-Tage-Trend. Die nächsten Tage ist es sehr wechselhaft bei uns im Nordwesten. Morgen ist es erstmal ziemlich bewölkt und grau am Himmel. Sonntag und am Montag, da haben wir einen Mix aus Sonne und Wolken. Stellenweise kann es aber immer mal wieder gerade am Vormittag richtig regnen bei 17 bis 19 Grad. Das nächste Niedrigwasser vor Schillig ist um 11.22 Uhr.
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16: Ich bin Cornelius Dreger. Schönen guten Morgen. Das ist kein dummer Jungenstreich. In Aurich an der Gesamtschule Haxtum ist gestern erneut der Feueralarm ausgelöst worden, das zweite Mal in dieser Woche. Die Feuerwehren Aurich und Haxtum sind zum zweiten Mal mit einem Großaufgebot ausgerückt, für nichts. Die Feuerwehr verweist darauf, den Feueralarm falsch auszulösen, ist eine Straftat und sorgt im schlimmsten Fall dafür, dass die Ehrenamtlichen nicht dort Hilfe leisten können, wo sie eigentlich gebraucht werden. Öffi-Fahren wird ab dem nächsten Jahr im Verkehrsverbund Bremen-Niedersachsen teurer. Eine Einzelfahrt kostet dann 10 Cent mehr. Grund sind gestiegene Personal- und Energiekosten, so der Verband. Manche Angebote wie das Nachtticket werden eingestellt, weil sie zu wenig genutzt werden. Weil er einen Anschlag auf eine Kirche in Bremen geplant haben soll, ist in Brandenburg ein mutmaßlicher IS-Anhänger festgenommen worden. Laut Bundesanwaltschaft hatte sich der Iraker bereits eine Schusswaffe besorgt und das Ziel ausgekundschaftet. Der Mann sitzt jetzt in U-Haft. Niedersachsen will Betrug im Gesundheitswesen künftig gezielter verfolgen. Dafür entsteht bei der Staatsanwaltschaft Braunschweig zum nächsten Jahr eine Zentralstelle. 5 Staatsanwälte, eine medizinische Abrechnungskraft und ein ITler sollen Abrechnungsauffälligkeiten früh erkennen und mögliche Betrugsmuster aufdecken. 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
14: Besser ankommen mit dem besten Verkehrsservice um 7.31 Uhr. A1 Richtung Hamburg zwischen Bremen-Brinkum und Asten. 4 Kilometer Stau. Hier kommt eine Viertelstunde dazu. Und in Bremen ist die B6 Oldenburger Straße komplett gesperrt. Da läuft ein Feuerwehreinsatz zwischen dem Nordwestknoten und Walle Überseestadt. Wenn ihr euch auskennt, macht da bitte einen ganz großen Bogen drum.
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15: Es wird geblitzt auf der B437 in Schweiburg, dann in Delmenhorst in der Braunkamper Straße. Außerdem stehen sie in Edewecht in der Oldenburger Straße am Ortsausgang, dann in Marienhafen in der Rosenstraße beidseitig. Teure Fotos gibt es noch in Oldenburg in der Kloppenburger Straße, dann in Schirum in der Straße Schirumer Feld und zuletzt in Wiesede beim Weißen Ross. Und wenn ihr jetzt noch was habt, Staus, Blitzer, Unfälle oder andere Störungen, dann immer gerne her damit zu uns. Am besten telefonisch oder per WhatsApp an die Nordseewelle Hotline. Das ist die 04931 97 3000.
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14: Der nächste Töverland-Express von Norddeich nach Jüst. Heute Mittag um 11:45.
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15: Und wir möchten heute mehr über eure allererste große Liebe erfahren. Erzählt uns gerne davon, einfach in einer WhatsApp-Sprachnachricht an die 04931 97 3000.
14: Ja, heute ist nämlich der Tag der ersten Liebe. Mhm. Wer den feiert, sollte aber aufpassen, dass die letzte Liebe nichts davon mitbekommt. Sonst...

0: Other Girl Wants. Wenn ich das wüsste, wäre ich einen entscheidenden Schritt weiter. Hier ist die Hotzimmelle Morning Show mit Stina und Dennis. Und es ist heute ja richtig romantisch bei uns. Heute ist nämlich der Tag der ersten Liebe. Und wir haben es eben schon gehört. Ich habe sogar damals Gedichte geschrieben.
1: Und ich bin auch immer noch so ein bisschen geschockt. Hätte ich nicht gedacht von dir.
0: Ja, kannst du mal sehen.
1: Wir wollen von euch Wir wollen von euch wissen, wer war eure große Liebe und was verbindet ihr damit? Henriette, erzähl doch mal.
2: Meine erste große Liebe war Stefan in der 5. Klasse. Ein lieber kleiner Junge, der total lieb war, mir den Stuhl gerückt hat, mir die Tasche getragen hat. Also das war eigentlich ein Traum. Und wir hatten es 2 Monate lang wunderschön, bis er eine andere gefunden hat.
0: So schnell ging das damals dann noch. Ne? Aber eigentlich Gentleman, alter Schule. Klassisch. 5. Klasse, das ist ja echt nicht verkehrt. Bei dir so, Maike, wie war's da?
3: Also meine erste richtige Liebe ging mit 15 und auch etwas über 3 Jahre. Es war eine tolle Beziehung. Also dafür, dass es die erste große Liebe war, denke ich, hatten wir eine gute Zeit. Es passte irgendwann nicht mehr, aber wir haben tolle Erinnerungen zusammengesammelt.
1: Nicht schlecht, auf jeden Fall direkt 3 Jahre, würde ich sagen. Ne? Ja. Wie sieht's bei euch aus? Was habt ihr alles so für eure erste große Liebe gemacht und könnt ihr euch noch so richtig gut dran erinnern? Schickt uns einfach mal eine WhatsApp-Sprachnachricht an die 04931 97 3000 und dann schnacken wir gleich mal drüber.
0: Tiffany Harris haben wir jetzt für euch dabei mit Vertigo. Schönen guten Morgen zusammen.
1: Moin.

0: ist 7:45 an diesem Freitag in der Nordseewelle Morning Show mit Stine und Dennis und wir schauen einmal auf die Blitze heute Morgen. Es wird geblitzt in Wiesede beim Weißen Ross. Hier sind 50 erlaubt.
1: Könntest du bitte für Eliska abstimmen? Sie ist die Tochter meiner Freunde. Mhm. Der erste Preis ist ein kostenloser Tanzkurs und das ist sehr wichtig für sie.
0: Wenn ihr so eine oder so eine ähnliche WhatsApp-Nachricht bekommt, dann solltet ihr hellhörig werden. Dahinter steckt nämlich eine neue Betrugsmasche.
1: Ja, laut der Polizei geben sich der Kriminelle mit einem gehackten WhatsApp-Account als Tochter, Sohn, Freundin oder Bekannter aus. Wir sollen dann einen Link anklicken und einen QR-Code scannen und anschließend eine Geräteverknüpfung bestätigen.
0: Wer das macht, hat aber spätestens dann ein Problem. Die Kriminellen können dann ab sofort heimlich alle Nachrichten mitlesen oder sogar löschen und sie können im Namen des ahnungslosen Opfers auch mit dessen Kontakten chatten und diese zum Beispiel um eine Überweisung bitten.
1: Ja, richtig perfide. Vor allem, weil wir als potenzielle Opfer das gar nicht merken. Also ja. WhatsApp funktioniert einfach ganz normal weiter bei uns, nennt sich Ghost Pairing das Ganze. Deshalb die klare Bitte der Polizei, keine Links anklicken oder QR-Codes scannen, wenn wir nicht genau wissen, was sich dahinter verbirgt und keine Geräteverknüpfungen freigeben, die wir nicht selber ausgelöst haben. Excuse.

0: Ganz witzig übrigens, die Idee zum Song soll entstanden sein, als Songwriter Liam Sternberg Menschen auf einer Fähre beobachtet hatte. Die liefen wohl wegen des Wellengangs alle so ein bisschen wackelig. Und das hat ihn an die ägyptischen Darstellungen von Menschen erinnert.
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8: Das Wetter bleibt weiter sehr durchwachsen, Stine.
9: Wir haben heute einen Mix aus Sonne und Wolken. Heute Vormittag gegen 10, 11 Uhr. Da soll es richtig regnen bei 18 Grad. Aktuell messen wir 16 Grad auf Jüst, 13 Grad in Norden und 12 Grad in Altjürden, Tange und auch in Nordenham. Der Nordseewelle 3-Tage-Trend. Morgen ist es eigentlich über den ganzen Tag verteilt ziemlich bewölkt und grau. Sonntag und am Montag, da wechseln sich Sonne und Wolken ab. Stellenweise kann es immer mal wieder gerade am Vormittag regnen, bei 17 bis 19 Grad. Das nächste Niedrigwasser vor Wilhelmshaven ist um 11.38 Uhr.
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10: Ich bin Sönke Röhling. Schönen guten Morgen. Der Preis an der Zapfsäule soll runtergehen, das hat Bundeskanzler Merz versprochen. Aber wie soll das gehen und vor allem, wie hoch werden die Entlastungen sein? CDU-Generalsekretärin Hoppermann hat jetzt erstmals Zahlen genannt. Im ZDF sagte sie, es würden mehrere Optionen auf dem Tisch liegen, vor allem eine Mehrwertsteuersenkung oder eine Senkung des CO2-Preises.
11: Man muss ja auch mit den Bundesländern sprechen und eine Entlastung um irgendwie 21, 23, 25 Cent der Liter ist schon eine spürbare Entlastung und das ist das, was wir jetzt angehen werden zu Anfang Oktober.
10: Für die Bundeswehr ist es ein Meilenstein. Verteidigungsminister Pistorius nimmt heute in Texas den ersten Kampfjet vom Typ F-35 in Empfang. Christian Hampe, was ist denn das Besondere an den Maschinen?
12: Der Tarnkappenjet F-35 gilt als das modernste Kampfflugzeug der Welt. Er ist superschnell und nahezu unsichtbar. Jetzt werden die deutschen Piloten und Techniker erstmal vor Ort auf den ersten 8 neuen Maschinen ausgebildet. Die F-35 sollen dann im nächsten Jahr auf dem Fliegerhorst Büchel in der Eifel stationiert werden. Geschätzter Anschaffungswert der Maschinen ca. 10 Milliarden Euro.
10: In diesem Jahr haben weniger Flüchtlinge Europa erreicht, aber mehr sind beim Versuch gestorben. Laut UN kamen bis Mitte des Monats rund 60.000 Menschen per Boot in Europa an, fast 40% weniger als vor einem Jahr. Trotzdem sind 300 mehr bei der Überfahrt ums Leben gekommen. In Frankfurt ist ein dritter Mensch an einer für Deutschland ungewöhnlichen Malaria-Infektion gestorben. Der Mann lebt in der Nähe des Flughafens und hatte zuvor kein Malaria-Gebiet bereist. Bereits im Juli hatten sich Flughafenmitarbeiter mit Malaria infiziert. Zwei von ihnen waren daran gestorben. In Farel beginnt am Nachmittag der 259. Kramermarkt. 45 Buden und Fahrgeschäfte sind auf dem Gelände aufgebaut. 4 Tage lang gibt's Musik, Feuerwerk und Flohmarkt. Neu sind eine Backstage-Tour und ein Rollercoaster-Simulator. Am Montag lockt ein Familientag mit günstigeren Preisen. Im Streit um Balkonkraftwerke zieht die Deutsche Umwelthilfe gegen Vonovia vor Gericht. Der Verband hat Klage beim Oberlandesgericht Hamm eingereicht. Der Grund? Vonovia soll von Mietern zu viele Auflagen verlangen, wenn sie Solaranlagen am Balkon anbringen wollen. 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
3: Gleich 8:03. Besser ankommen mit dem besten Verkehrsservice. A1 Richtung Hamburg zwischen dem Dreieck Stur und Bremen-Hemelingen. 5 Kilometer Stau, 25 Minuten Zeitverlust. A27 Bremen nach Bremerhaven zwischen Bremerhaven Süd und Geestemünde. 2 Kilometer Stau, ihr braucht etwa 10 Minuten länger. Und in Bremen ist die B6 Oldenburger Straße in Richtung Kattenturm gesperrt. Da läuft ein Feuerwehreinsatz zwischen dem Nordwestknoten und Walle-Überseestadt.
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4: Es wird geblitzt auf der B437 in Schweiburg, dann in Delmenhorst in der Braunkamper Straße, außerdem in Edewecht in der Oldenburger Straße am Ortsausgang. Geblitzt wird noch in Marienhafen in der Rosenstraße beidseitig, dann in Ochtersum beim Friedhof. Geblitzt wird dann noch in Oldenburg in der Kloppenburger Straße, außerdem in Schirum in der Straße Schirumer Feld. Und die letzten beiden Blitzer stehen einmal zwischen Schoost und Schortens und dann noch in Wiesede beim Weißen Ross. Und wenn ihr jetzt noch was habt, Staus, Blitzer, Unfälle oder andere Störungen, dann immer gerne her damit zu uns. Am besten telefonisch oder ihr schickt uns ganz einfach eine WhatsApp-Nachricht an die Nordseewelle Hotline. Das ist die 04931 97 3000.
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3: Die nächste Fähre von Nesmasil nach Baltrum 14:45.
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3: In München startet morgen das Oktoberfest, aber haltet euch fest, die Mass Bier kostet im Schnitt mittlerweile fast 16 Euro.
4: Ja, tanken wird halt überall teurer.
5: Schütte schnell ein paar Bierchen rein und dann ab mit dir ins Bett.
6: Juhu! Bier, Bett, Bett.

0: Bangles hier in der Nordseewelle Morning Show mit Stina und Dennis und wir müssen zugeben, irgendwie fühlt sich das schon komisch an. Ein Friedhof mit Musik, Kutschfahrten und Hüpfburg.
1: Ja, aber genau so soll sich der Norderparkfriedhof am Sonntag präsentieren. Zum ersten Mal gibt es da den Tag des Friedhofs, heißt von 10 bis 17 Uhr können wir das Gelände mal ganz anders kennenlernen.
0: Los geht's um 10 mit einem ökumenischen Gottesdienst in der Friedhofskapelle. Danach werden Führungen über den Parkfriedhof angeboten und wir kriegen den ganzen Tag über auch Einblicke in viele Bereiche, die irgendwie mit dem Friedhof zu tun haben. Zum Beispiel in die Arbeit von Bestattern, Steinmetzen, Gärtnereien oder Traurednern.
1: So, aber jetzt wird's richtig ungewöhnlich. Besucher können am Sonntag auch mit einer Kutsche über den Parkfriedhof fahren. Und für die Kleinen gibt's eben die angesprochene Hüpfburg und Kinderschminken. Außerdem wird gemeinsam ein Sarg bemalt. Der soll dann später zugunsten des Hospizdienstes Norden verkauft werden.
0: Und spätestens da wird dann auch klar, warum es diesen Tag des Friedhofs gibt. Berührungsängste abbauen. Der Friedhof muss nicht nur ein stiller Ort des Abschieds sein. Er ist auch ein Ort fürs Erinnern, Klönen und einen Blick in die Stadtgeschichte.
2: Was?

0: Flow in der Nordseewelle Morning Show. Übrigens Hauch ab heute mit einem neuen Album. Wir schauen jetzt einmal ganz schnell auf die Blitzer, liebe Autofahrer. Es wird heute Morgen geblitzt in Ochtersum beim Friedhof. Danke Marco fürs Bescheid sagen.
1: Ihr seid jung, engagiert und investiert jede Menge Zeit, um anderen zu helfen. Dann könnte genau das hier was für euch sein.
0: Hier ist die Nordseewelle Morning Show mit Dino und Dennis. Und bei der Goldenen Pyramide werden auch in diesem Jahr wieder junge Ehrenamtliche aus ganz Ostfriesland ausgezeichnet.
1: Gemeinsam mit den ostfriesischen Nachrichten der Ostfriesenzeitung und der Weihnachtslotterie Die Goldene 7 suchen wir von Nordseewelle Menschen, die in ihrer Freizeit richtig anpacken, zum Beispiel bei der Feuerwehr, im Verein, im Sanitätsdienst oder in ganz anderen Bereichen.
0: Mitmachen können alle bis einschließlich 30 Jahre. Dabei geht es aber nicht einfach darum, irgendwo Mitglied zu sein. Gesucht werden nämlich diejenigen, die besonders viel Zeit investieren, Verantwortung übernehmen und sich mit vollem Einsatz für andere engagieren.
1: Und das Ganze ist eben nicht nur eine Auszeichnung, es gibt auch noch 6.000 Euro Preisgeld insgesamt zu gewinnen.
0: Wenn ihr also jemanden kennt, der genau das verdient hat oder selbst zu diesen Menschen gehört, dann könnt ihr euch noch bis diesen Sonntag, den 20. September, bewerben. Alle Infos gibt's unter goldenepyramide.de.

0: Welle Morning Show mit Stine und Dennis und gleich schon mal der passende Song für den Weltkindertag am Sonntag.
1: Robert Miles mit Children in der nächsten halben Stunde hier bei Nordseewelle.
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0: Es geht heute mal wieder nicht ohne Regenschirm, Stine.
1: Nee, wir haben heute erstmal einen Mix aus Sonne und Wolken. Heute Vormittag, da soll es aber stellenweise regnen. Übrigens auch heute Nacht. Bei Tageshöchsttemperaturen so um die 18 Grad. Aktuell messen wir 14 Grad auf Baltrum, 13 Grad in Aurich, Esens und Bremen-Osterholz und 12 Grad messen wir in Rastatt. Der Nordseewelle 3-Tage-Trend. Die nächsten Tage ist es sehr wechselhaft bei uns im Nordwesten. Morgen ist es den ganzen Tag über ziemlich grau und bewölkt. Sonntag und am Montag, da haben wir so einen Mix aus Sonne und Wolken. Stellenweise kann es aber immer mal wieder gerade am Vormittag regnen bei 17 bis 19 Grad. Das nächste Niedrigwasser vor Norddeich ist um 10:30.
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19: Ich bin Cornelius Dreger. Schönen guten Morgen. Niedersachsen will Betrug im Gesundheitswesen künftig gezielter verfolgen. Dafür entsteht bei der Staatsanwaltschaft Braunschweig eine neue Zentralstelle. Sie soll Abrechnungsauffälligkeiten früher erkennen und mögliche Betrugsmuster aufdecken. Dafür werden Hinweise und Daten landesweit zusammengeführt. 5 Staatsanwälte, eine medizinische Abrechnungskraft und ein IT-Forensiker sollen dort arbeiten. Die Zentralstelle startet Anfang kommenden Jahres. Das ist kein Dumme-Jungen-Streich. In Aurich an der Gesamtschule Haxtum ist gestern erneut der Feueralarm ausgelöst worden, zum 2. Mal in dieser Woche. Heißt, die Feuerwehren Aurich und Haxtum sind auch zum 2. Mal mit einem Großaufgebot ausgerückt, erneut für nichts. Kurz vor dem Herbstanfang steht für Motorradfahrer am Wochenende ein besonderer Termin im Kalender. Der traditionelle Motorrad-Herbsttreff auf dem Eisenhüttengelände in Augustfehn ist ein beliebter Treffpunkt für die Szene. Im großen Messezelt präsentieren sich jeweils von 10 bis 17 Uhr unter anderem Motorradhändler, Tuner und Reiseanbieter. Ein Highlight sind Probefahrten neuer Modelle direkt vor Ort. Die Polizei hat im Altkreis Norden zahlreiche Verkehrsteilnehmer kontrolliert. Dabei gab es Verstöße bei Radfahrern, E-Scootern und Autofahrern. Ein E-Scooter-Fahrer stand unter Drogen. Außerdem vollstreckten die Beamten bei einer Kontrolle einen offenen Haftbefehl. 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
21: 8.32 Uhr, besser ankommen mit dem besten Verkehrsservice. A1 Richtung Hamburg zwischen dem Dreieck Stur und Bremen-Hemelingen. 5 Kilometer Stau, hier kommt eine halbe Stunde dazu. A1 Richtung Osnabrück zwischen Opusen-Bremen-Mahndorf und Arsten. 4 Kilometer Stau, ihr braucht etwa 10 Minuten länger. Und in Bremen ist die B6 Oldenburger Straße in Richtung Kattenturm gesperrt. Da läuft ein Feuerwehreinsatz zwischen dem Nordwestknoten und Walle Überseestadt. Er staut sich ab Huchtingen.
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1: Es wird geblitzt auf der B437 in Schweiburg, dann in Delmenhorst in der Braunkamper Straße. Außerdem stehen sie in Edewecht in der Oldenburger Straße am Ortsausgang. Dann in Marienhafe in der Rosenstraße beidseitig. Geblitzt wird noch in Nordmoor an der Dorfstraße, dann in Ochtersum gegenüber vom Friedhof in Fahrtrichtung Utter. Außerdem in Oldenburg in der Kloppenburger Straße, dann in Schirum in der Straße Schirumer Feld. Zwischen Schoß und Schortens stehen sie noch und zuletzt in Wiesede beim Weißen Ross. Und wenn ihr jetzt noch was habt, Staus, Blitzer, Unfälle oder andere Störungen, dann könnt ihr uns das wie immer sehr gerne melden. Am besten telefonisch oder per WhatsApp an die Nordseewelle Hotline. Das ist die 04931 97 3000.
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21: Die nächste Fähre von Neuharlinger Siel nach Spiekeroog heute Mittag um 10 nach 12.
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21: Wir machen gleich mal so einen kleinen Ausflug zurück in die 90er und 2000er. Sex and the City ist heute vor 25 Jahren im deutschen Fernsehen gestartet. Mhm.
1: Carrie, Miranda, Charlotte und Samantha sind bis heute Kult. Und wir schauen gleich mal, was die Serie eigentlich so besonders gemacht hat. Und vor allem, wie zur Hölle konnte sich Carrie diesen Lebensstil eigentlich leisten?
21: Ja, das frage ich mich auch.
1: Ja.

0: New York City, vier Frauen, Cocktails, Männer und sehr, sehr viele Schuhe.
1: Die Nordseewelle Morning Show mit Stine und Dennis. Und heute vor genau 25 Jahren ist Sex and the City im deutschen Fernsehen gestartet. Für viele beginnt damit eine ziemlich wichtige TV-Ära.
0: Carrie, Miranda, Charlotte und Samantha. Also an die Namen kann ich mich auch noch erinnern, aber ab hier musst du jetzt übernehmen, Stine.
1: Klingt total gut, was du das sagst.
0: Immerhin.
1: Ja, die haben halt vor allem für uns Frauen damals gezeigt, wie man in New York lebt, liebt, datet und offensichtlich einen Großteil seines Gehalts für Schuhe ausgibt. Ja. Also genau das Richtige für mich. Ja. Carries berühmte Wohnung gibt es übrigens tatsächlich. Die Außenansicht wurde an einem Haus in New York gedreht und die Adresse ist bis heute so ein echter Touristenmagnet.
0: Und dann natürlich die Schuhe. Ja. Du hast es angesprochen, ne? Carries Manolo Blahniks wurden durch die Serie zum absoluten Kult. Das hat mir Stine gerade erzählt.
1: Ja.
0: Und überhaupt waren ja die Kostüme ein riesiger Teil der Serie. Ne? Carrie kombinierte Designerstücke mit Vintage und ganz normalen Klamotten und hat damit nebenbei ziemlich viele Modetrends geprägt. Auch das hat mir Stine gerade erzählt.
1: Danke, Dennis. Auch
0: gerne.
1: Interessant. Die Serie lief ursprünglich nur 6 Staffeln von 1998 bis 2004. Trotzdem hat sie sich so sehr ins Popkulturgedächtnis eingebrannt, dass wir 25 Jahre später immer noch sofort wissen, wer Carrie, Miranda, Charlotte und Samantha sind.
0: Naja, zumindest die Frauen wissen das.
1: Jetzt auch.
0: Ja, jetzt.

0: Hotzweiler Morning Show mit Robert Miles und Children. Und wir schauen kurz auf die Straßen, liebe Autofahrer. Blitzer heute früh unter anderem in Nordmoor in der Dorfstraße.
1: Deutschland diskutiert, wie können Autofahrer an der Zapfsäule finanziell eigentlich entlastet werden?
0: Ja, so richtig klar ist das noch immer nicht, aber es gibt zum ersten Mal konkrete Zahlen zumindest. Ab Oktober könnte der Sprit insgesamt 25 Cent günstiger werden. Und das ist ein Thema gleich um 9 in den Nordseewelle Nachrichten mit Sönke.

0: Die Nordseewelle Morning Show mit Stino und Dennis, und bei uns rechnen Genesis gleich mit skrupellosen Fernsehpredigern ab.
1: Jesus, he knows me. Da geht's um Prediger, die sonntags von Nächstenliebe reden und montags erstmal den Kontostand checken. Wo gibt's denn sowas?
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3: Es ist und bleibt ziemlich durchwachsen im Nordwesten.
4: Wir haben heute einen Mix aus Sonne und Wolken. Heute Vormittag und auch in der Nacht auf Samstag, da kann es stellenweise immer mal wieder leichte Schauer geben bei 18 Grad. Aktuell messen wir 14 Grad auf Spiekeroog und 13 Grad in Großheide, Wittmund, Delmenhorst und 13 Grad auch in Westerstede. Der Nordseewelle 3-Tage-Trend. Für die nächsten Tage ist es sehr wechselhaft bei uns im Nordwesten. Morgen ist es über den ganzen Tag ziemlich grau und bewölkt. Sonntag und am Montag zum Start in die Woche, da wechseln sich Sonne und Wolken dann ab. Stellenweise kann es aber immer mal wieder gerade am Vormittag leichte Schauer geben bei 17 bis 19 Grad. Das nächste Niedrigwasser vor Hoogsiel ist um 11:30 Uhr.
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5: Ich bin Sönke Röhling. Schönen guten Morgen. Die angekündigten Entlastungen wegen der hohen Spritpreise werden nun etwas konkreter. CDU-Generalsekretärin Hoppermann hat jetzt erstmals Zahlen genannt. Colin Mock berichtet.
6: Im ZDF spricht sie von bis zu 25 Cent pro Liter, angepeilt ab Anfang nächsten Monats. Wie das genau umgesetzt wird, soll jetzt mit den Bundesländern besprochen werden. Eine Übergewinnsteuer für Mineralölkonzerne schloss Hoppermann währenddessen aus. Für die will sich unter anderem Finanzminister Klingbeil aber auf EU-Ebene einsetzen. Er trifft sich heute mit seinen Amtskollegen aus den anderen Mitgliedsländern.
5: Die Autoländer Baden-Württemberg, Niedersachsen und Bayern schlagen Alarm. Die Regierungschefs der drei Länder haben parteiübergreifend einen Brandbrief an Berlin und Brüssel geschickt. Sie fordern unter anderem Bürokratieabbau, Investitionen in Zukunftstechnologien, Reformen zur Senkung der Arbeitskosten und Entlastungen bei der Energie. Baden-Württembergs Ministerpräsident Cem Özdemir von den Grünen sagte:
7: Wir wollen Autos nicht nur fahren, sondern wir wollen sie auch hier bei uns bauen. Dafür ist es wichtig, dass die Europäische Union unsere Industrie schützt. Und wir müssen unsere Zulieferer hier stärken. Schließlich wollen wir Autos exportieren und nicht Jobs.
5: In Berlin und MV wird am Sonntag gewählt und es bleibt spannend. In Mecklenburg-Vorpommern liegt die SPD von Ministerpräsidenten Schwesig in der jüngsten ZDF-Umfrage erstmals ganz knapp vor der AfD. In Berlin liefern sich CDU und Linke ein Kopf-an-Kopf-Rennen. Nach mehreren Malariafällen rund um den Frankfurter Flughafen ist jetzt ein dritter Mensch gestorben. Auch er lebt im Stadtteil Schwanheim und hatte zuvor kein Malariagebiet bereist. Experten vermuten, dass infizierte Mücken mit einem Ferienflieger nach Frankfurt gelangt sein könnten. Die Polizei hat im Allkreis Norden zahlreiche Verkehrsteilnehmer kontrolliert. Dabei gab es Verstöße bei Radfahrern, E-Scootern und Autofahrern. Ein E-Scooterfahrer stand unter Drogeneinfluss. Außerdem vollstreckten die Beamten bei einer Kontrolle einen offenen Haftbefehl. Das Essen im Restaurant ist trotz der gesenkten Mehrwertsteuer nicht günstiger geworden. Laut einer Studie der Branchengewerkschaft NGG sind die Preise zum Teil sogar gestiegen. Die Bundesregierung hatte die Steuersenkung als Verbraucherentlastung angekündigt.
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3: Besser ankommen mit dem besten Verkehrsservice um gleich 9:02 Uhr. A1 Richtung Hamburg zwischen dem Dreieck Stur und Bremen-Arsten. 5 Kilometer Stau, 25 Minuten Zeitverlust. A1 Richtung Osnabrück zwischen Opusen Bremen-Mahndorf und Arsten. 6 Kilometer Stau, hier kommt eine Viertelstunde dazu. Und in Bremen ist die B6 Oldenburger Straße in Richtung Kattenturm gesperrt. Da läuft ein Feuerwehreinsatz zwischen dem Nordwestknoten und Walle-Überseestadt. Es staut sich ab Huchting.
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4: Es wird geblitzt auf der B437 in Schweiburg, dann in Delmenhorst in der Braunkamper Straße. Außerdem stehen sie in Edewecht in der Oldenburger Straße am Ortsausgang. Dann in Marienhafe in der Rosenstraße beidseitig. Blitzer stehen noch in Nordmoor an der Dorfstraße, dann in Ochtersum gegenüber vom Friedhof in Fahrtrichtung Utter ab. Außerdem wird geblitzt in Oldenburg in der Kloppenburger Straße, dann in Schirum in der Straße Schirumer Feld, dann zwischen Schoost und Schortens und der letzte Blitzer, der steht heute in Wiesede beim Weißen Ross. Und wenn ihr jetzt noch was habt, Staus, Blitzer, Unfälle oder andere Störungen, dann immer gerne her damit zu uns, am besten telefonisch oder ihr schickt uns einfach eine WhatsApp-Nachricht an die Nordseewelle Hotline. Das ist die 04931 97 3000.
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1: Die nächste Fähre von Halesiel nach Wangerooge um 13:30.
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3: Am Sonntag sind übrigens wieder Landtagswahlen. Dieses Mal in Berlin und Mecklenburg-Vorpommern. Und für die CDU sieht es in den Umfragen richtig mies aus. In MacPom liegt sie teilweise nur noch knapp über der 5%-Hürde.
1: Trotzdem, die CDU steht ganz fest hinter dem Bundeskanzler. In Deckung.

0: Hier ist die Nordseewelle. Schöneres als die erste Diebe.
1: Erstens, nee. Nein, ich fange nicht an.
0: Heute wird es Zeit, sie zu feiern. Schmeckt uns in Erinnerung, vielleicht sogar gemeinsam. Oder schaut doch mal alte Fotos durch.
1: Ja, wenn ihr an eure erste Liebe denkt, an was könnt ihr euch da noch so erinnern?
2: Ich erinnere mich an meine erste Liebe. Ich war allerdings dann auch ziemlich bald abgemeldet und die andere Frau wurde aber auch sehr schnell abserviert. Mittlerweile sind wir beide beste Freundinnen und zu ihm habe ich keinen Kontakt mehr.
0: Ja, siehst du, Kirsten, so kann es halt auch laufen, ja, ne? Stefanie hat uns geschrieben, bei ihr ist das mit der ersten Liebe heute ihr Ehemann. Och. Seitdem sind die beiden schon zusammen. Damals waren sie gerade mal 15 und 16 Jahre alt.
1: Ich bin 2002 in die
2: habe ich keinen Kontakt mehr.
0: Ja, siehst du, Kirsten, so kann es halt auch laufen, ja, ne? Stefanie hat uns geschrieben, bei ihr ist das mit der ersten Liebe heute ihr Ehemann. Och. Seitdem sind die beiden schon zusammen. Damals waren sie gerade mal 15 und 16 Jahre alt.
1: Ich bin 2002 in die Oberstufe gekommen.
0: Alter.
1: Es ist für sie nicht die erste Liebe, also jetzt, ne? Dafür ihre große Liebe. Und zwar.
0: Passend auf jeden Fall. Ja. Wie sieht's bei euch aus? Was habt ihr? Sprachnachricht an die 049 973 000. Dann

0: gleich 9.18 Uhr an diesem Freitag hier in der Nordseewelle Morning Show mit Stine und Dennis. Wir schauen einmal auf die Blitzer, liebe Autofahrer. Es wird heute Morgen geblitzt zwischen Schost und Shortens. Hier sind 50 erlaubt.
1: Und jetzt haben wir den ganzen Morgen über die erste Liebe gesprochen. Jetzt müssen wir uns aber fragen, was ist denn eigentlich in Bremerhaven los? Die Stadt an der Wesermündung ist tatsächlich die Scheidungshauptstadt der Republik. 155 Scheidungen standen letztes Jahr 182 Hochzeiten gegenüber. Rechnerisch kommen da also 85,2 Scheidungen auf 100 Eheschließungen.
0: Das ist schon echt richtig krass, aber wir wollen ja nicht, dass auch eure Ehe in die Brüche geht. Ja. Deshalb ist hier mal schnell die Top 3 der deutlichsten Anzeichen dafür.
2: Platz 3.
1: Du hast nach der Hochzeitsnacht dem Partner aus Versehen 100 Euro auf den Nachttisch gelegt. Verdammte Gewohnheit.
3: Machst du das normal, mach ich aus deinen Ohren Wäschetrockner.
2: Platz 2.
0: Der Briefträger hält einen Brief vom Scheidungsanwalt in der Hand, während er nackt in deinem Kleiderschrank steht.
4: Erst wer verheiratet ist, lernt ja, was es heißt zu hassen.
2: Und hier der ultimative Platz 1.
1: Das deutlichste Anzeichen dafür, dass deine Ehe in die Brüche geht. Du hast die Klobrille oben gelassen, aber deine Frau beschwert sich gar nicht mehr darüber.
0: Oh ja.

Tastes Like Summer hier bei Nordsee Welle. Wir schauen kurz auf die Straßen, liebe Autofahrer. Vorsicht bitte auf der A29 Wilhelmshaven nach Oldenburg. Kurz vorm Wilhelmshavener Kreuz, da liegt ein Spanngurt mit Ratsche auf der Fahrbahn. Danke Kevin fürs Bescheid sagen.

0: Und nach den Nordseewelle-Nachrichten um 21:30 haben wir unter anderem Real Life für euch. Send me an Angel.
1: Wäre es zu hart geschleimt, wenn ich jetzt sagen würde, mein Moderationsengel steht schon neben mir?
0: Oh, ich werde ganz rot.
1: Okay, wäre zu hart.
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1: Es ist weiter sehr, sehr unbeständig bei uns im Nordwesten.
0: Wir haben heute über den ganzen Tag verteilt einen Mix aus Sonne und Wolken. Heute Vormittag und in der Nacht kann es stellenweise aber immer mal wieder regnen bei 18 Grad. Aktuell messen wir 15 Grad auf Wangerooge, 14 Grad in Hinte und 13 Grad messen wir in Friedeburg, in Wildeshausen und auch in Bad Zwischenahn. Der Nordseewelle 3 Tage Trend. Die nächsten Tage ist es ganz schön wechselhaft bei uns im Nordwesten. Morgen starten wir erstmal in den Tag ziemlich bewölkt und grau. Sonntag und am Montag, da wechseln sich Sonne und Wolken dann wieder ab. Stellenweise kann es immer mal wieder gerade am Vormittag regnen bei 17 bis 19 Grad. Das nächste Niedrigwasser vor Halle Saale ist um 11.38 Uhr.
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1: Ich bin Cornelius Dreger. Schönen guten Tag. Das ist kein dummer Jungenstreich. In Aurich an der Gesamtschule Haxtum ist gestern erneut der Feueralarm ausgelöst worden, das zweite Mal in dieser Woche. Die Feuerwehren Aurich und Haxtum sind zum zweiten Mal mit einem Großaufgebot ausgerückt, für nichts. Die Feuerwehr verweist darauf, den Feueralarm falsch auszulösen, ist eine Straftat und sorgt im schlimmsten Fall dafür, dass die Ehrenamtlichen nicht dort Hilfe leisten können, wo sie eigentlich gebraucht werden. Öffi-Fahren wird ab dem nächsten Jahr im Verkehrsverbund Bremen-Niedersachsen teurer. Eine Einzelfahrt kostet dann 10 Cent mehr. Grund sind gestiegene Personal- und Energiekosten, so der Verband. Manche Angebote wie das Nachtticket werden eingestellt, weil sie zu wenig genutzt werden. Weil er einen Anschlag auf eine Kirche in Bremen geplant haben soll, ist in Brandenburg ein mutmaßlicher IS-Anhänger festgenommen worden. Laut Bundesanwaltschaft hatte sich der Iraker bereits eine Schusswaffe besorgt und das Ziel ausgekundschaftet. Der Mann sitzt jetzt in U-Haft. Niedersachsen will Betrug im Gesundheitswesen künftig gezielter verfolgen. Dafür entsteht bei der Staatsanwaltschaft Braunschweig zum nächsten Jahr eine Zentralstelle. 5 Staatsanwälte, eine medizinische Abrechnungskraft und ein ITler sollen Abrechnungsauffälligkeiten früh erkennen und mögliche Betrugsmuster aufdecken. 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
16: Gleich 9.32 Uhr. 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A1 Richtung Hamburg zwischen dem Dreieck Stur und Bremen-Arsten. 5 Kilometer Stau. Hier kommen etwa 25 Minuten dazu. A1 Richtung Osnabrück zwischen Opposen Bremen-Mahndorf und Arsten. 4 Kilometer Stau. 10 Minuten mehr. Vorsicht bitte auf der A29 Wilhelmshaven nach Oldenburg. Kurz vor dem Wilhelmshavener Kreuz liegt ein Spanngurt mit Ratsche auf der Fahrbahn. In Bremen ist die B6 Oldenburger Straße in Richtung Kattenturm gesperrt. Da läuft ein Feuerwehreinsatz zwischen dem Nordwestknoten und Walle-Überseestadt. Es staut sich ab Huchting. Und die B210 noch Südring Wittmund, Ortsumgehung Jever zwischen Wittmund Nordumgehung und Jever West. Dichter Verkehr 10 Minuten plus.
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0: Es wird geblitzt auf der B437 in Schweiburg, dann in Delmenhorst in der Braunkamper Straße. Außerdem stehen sie in Edewecht in der Oldenburger Straße am Ortsausgang, dann in Marienhafen in der Rosenstraße beidseitig. Teure Fotos gibt es noch in Nordmoor an der Dorfstraße, dann in Ochtersum gegenüber vom Friedhof, Fahrt Richtung Utarp. In Oldenburg in der Kloppenburger Straße, dann in Schirum in der Straße Schirumer Feld. Geblitzt wird noch zwischen Schoost und Schortens und die letzten beiden Blitzer stehen einmal in Wiesede beim Weißen Ross und in Wilhelmshaven in der Freiligradstraße. Und wenn ihr jetzt noch was gesehen habt, Staus, Blitzer, Unfälle oder andere Störungen, dann immer gerne her damit zu uns, am besten telefonisch oder ihr schickt uns ganz einfach eine WhatsApp-Nachricht an die Nordseewelle Hotline. Das ist die 04931 97 3000.
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16: Die nächste Fähre von Langeoog nach Bensersiel um 10:45.
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0: Dirndl an, Brezen her und los geht's mit der Wiesen.
16: Also Dirndl steht mir nicht, deswegen lassen wir das lieber. Ab morgen wird aber auf jeden Fall wieder geschunkelt in München. Aber das Oktoberfest, das kann ja so viel mehr als Mass, Dirndl und Lederhose.
0: Ja.
16: Warum feiern wir eigentlich im September und was hat eine Hochzeit damit zu tun?
0: Ich würde sagen, wir sprechen gleich mal drüber bei Nordseewelle nach Real Life und Leonie. Schönen guten Morgen.

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1: Hier ist die Nordseewelle Morning Show mit Stine und Dennis und ab morgen ist es wieder soweit. Oktoberfestzeit in München. Yes. Es wird wieder geschunkelt, gesungen, gegessen und natürlich ordentlich angestoßen.
0: Yep. Aber mal ehrlich, was ist eigentlich das Verrückteste an der Wiesn? Die Preise, die Fahrgeschäfte oder Menschen, die sonst nie Schlager hören und plötzlich ganz textsicher sind bei...
1: Es ist alles verrückt. Aber das Oktoberfest übrigens, das entstand übrigens aus einer Hochzeit ursprünglich mal. Kronprinz Ludwig, der heiratete Prinzessin Therese. Und weil man damals offenbar wusste, wie man so eine Hochzeit richtig eskalieren lässt, gab es halt ein großes Pferderennen für die Bevölkerung. Das Ganze kam dann so gut an, dass man es im Jahr darauf einfach nochmal machte. Und aus dieser Hochzeitsfeier wurde mit der Zeit das größte Volksfest der Welt.
0: Ja, warum auch nicht, ne? Und das hier ist wahrscheinlich die Frage, die sich jedes Jahr wieder stellt. Warum eigentlich Oktoberfest, wenn wir schon im September die Lederhosen auspacken? Tja. Ganz einfach. Das allererste Fest fand tatsächlich im Oktober statt, weil man aber gemerkt hat, dass das Wetter Ende September meistens angenehmer ist und die Tage da auch länger sind, wurde das Fest immer weiter nach vorne gezogen.
1: Und ihr wisst ja, auf der Wiesn bestellt man eine Mass und man könnte ja meinen, das sei irgendein besonders großes Bierglas, aber eine echte Mass entspricht tatsächlich genau einem Liter. Also sollte sie zumindest. Ja. Oktoberfest-Kenner wissen natürlich, für die knapp 16 Euro pro Mass gibt's halt doch ziemlich viel Schaum.
2: Und haft ist!

0: Das war sie, die Nordseewelle Morning Show an diesem Freitag mit Stina und Dennis und wir sind raus für heute.
1: Morgen hören wir uns aber nochmal wieder ab 6 Uhr hier bei Nordseewelle und jetzt haben wir noch Sophie Alice Baxter für euch, Murder on the Dancefloor und das hier sind The Weeknd und Ariana Grande. Save your tears. Tschüss.

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4: Zum Vormittag gibt es freundliche Auflockerungen und dichte Wolken. An der Küste fällt örtlich Nieselregen. Später ist es meist bedeckt. Örtlich fällt leichter Regen bei leichtem bis mäßigem Wind. Im Moment in Wittmund 13 Grad, in Sande 14 Grad, in Garre 14 Grad und in Borkum 15 Grad. Der Nordseewelle 3-Tage-Trend. Morgen zeigt es sich wechselhaft mit zeitweisem Nieselregen und milden 13 bis 19 Grad. Am Sonntag folgen zunächst Regen oder Schauer. Zum Abend hin lockert es örtlich auf. Zum Wochenstart ist es bei uns im Norden und Nordwesten meist bedeckt und mit 11 bis 17 Grad deutlich kühler.
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5: Ich bin Sönke Röhling. Schönen guten Tag. Wie hoch sollen die angekündigten Entlastungen an der Zapfsäule werden? CDU-Generalsekretärin Hoppermann hat nun erstmals Zahlen genannt. Im ZDF sagte sie.
6: Da liegen unterschiedliche Punkte auf dem Tisch. Vor allen Dingen der Punkt Mehrwertsteuersenkung. Auch eine CO2-Preisreduktion sozusagen liegt auf dem Tisch, damit man eine Reduktion der Preise an der Zapfsäule sieht. Mhm. Und eine Entlastung um irgendwie 21, 23, 25 Cent der Liter, finde ich, ist schon eine spürbare Entlastung.
5: Und das sei das, was jetzt angegangen werden soll, zu Anfang Oktober, so Hoppermann. Man wolle jetzt mit den Bundesländern über den richtigen Weg sprechen. Für die Bundeswehr ist es ein Meilenstein. Verteidigungsminister Pistorius nimmt heute in Texas den ersten Kampfjet vom Typ F-35 in Empfang. Der Tarnkappenjet gilt als das modernste Kampfflugzeug der Welt. Der Sicherheitsexperte und Oberst AD Ralf Thiele sagte bei Welt TV.
7: Reichweite lang und eben auch Stealth, also man kann es schlecht erfassen am Himmel. Also unsichtbar, wenn man es so formulieren will, ist das schon eine sehr beeindruckende Waffe.
5: Jetzt werden die Piloten und Techniker erstmal vor Ort auf den ersten 8 neuen Maschinen ausgebildet. Die F-35 soll im nächsten Jahr dann auf dem Flieger Horst Büchel in der Eifel stationiert werden. Die Autoländer Baden-Württemberg, Niedersachsen und Bayern schlagen weiter Alarm. Die Regierungschefs der drei Länder haben parteiübergreifend einen Brandbrief an Berlin und Brüssel geschickt. Sie fordern für ihre Unternehmen Schutz vor unfairem Wettbewerb durch Hauptkonkurrent China. In Europa sind immer weniger Kinder geimpft, das zeigt eine Langzeitstudie. Seit den 80ern ist die Impfquote stark gestiegen. Nach der Corona-Pandemie ging es nun bergab. Die Forscher finden das besorgniserregend und warnen vor einem Comeback von Infektionskrankheiten. Das ist kein dummer Jungenstreich. In Aurich ist an der Gesamtschule Haxtum gestern erneut der Feueralarm ausgelöst worden, zum zweiten Mal in dieser Woche. Die Feuerwehren Aurich und Haxtum sind zum zweiten Mal mit einem Großaufgebot ausgerückt. Für nichts. In Mannheim wird heute an den getöteten Bahnmitarbeiter Serkan Çalar erinnert. Er war vor 7 Monaten nach einem Angriff in einem Regionalzug verstorben. Seitdem wurde der Schutz fürs Personal erhöht, etwa durch Bodycams und Alkoholverbote an Bahnhöfen.
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4: Besser ankommen mit dem besten Verkehrsservice. Vorsicht auf der A27 Bremerhaven Richtung Cuxhaven. Zwischen Altenwalde und dem Übergang zur B37 liegt eine Ölspur. Auf der A1 Hamburg Richtung Bremen steht zwischen Posthausen und der Ausfahrt Euten ein defektes Fahrzeug auf dem Verzögerungsstreifen. Die K357 Lindener Straße im Kreis Kloppenburg ist zwischen Groß-Roschhaden und dem Abzweig nach Warbrügge in beiden Fahrtrichtungen wegen Bergungsarbeiten gesperrt.
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4: Es wird geblitzt. Auf der B437 bei Schweiburg, in Delmenhorst auf der Braunkamper Straße, in Edewecht auf der Oldenburger Straße und in Marienhafe auf der Rosenstraße. Weitere Blitzer in Nordmoor auf der Dorfstraße, in Oldenburg auf der Kloppenburger Straße, in Schirum auf Schirumer Feld und in Wiesede auf dem Auricher Weg. 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
2: Die nächste Fähre von Borkum nach Emden fährt um 10.30 Uhr.
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Samstagabend, die anderen sind längst unterwegs, aber einer sitzt noch im Vereinsheim und plant das nächste Jugendturnier. 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
4: Heute Vormittag gibt es von den Inseln bis nach Oldenburg Wolken, etwas Sonne und örtlich Nieselregen. Im weiteren Tagesverlauf zeigt sich das Wetter bei uns im Norden wechselhaft, mit einzelnen Regenfällen bei 15 bis 19 Grad. Am Abend ist es bewölkt, der leichte Wind lässt nach. Derzeit in Südbruckmarland 15 Grad, Wilhelmshaven 15 Grad, Westerstede 15 Grad und Langeoog 15 Grad. Der Nordseewelle 3-Tage-Trend. Morgen gibt es zunächst örtlich Nieselregen, später lockert die Bewölkung stellenweise auf bei 13 bis 19 Grad. Am Wochenende zeigt sich das Wetter wechselhaft mit zeitweise auffrischendem Wind und einzelnen Schauern. Zum Wochenstart ist der Himmel überwiegend bedeckt und es ist etwas kühler.
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4: Besser ankommen mit dem besten Verkehrsservice. Uns liegen im Moment keine Staus oder Behinderungen vor. Gute Fahrt.
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4: Das sind die aktuellen Blitzer. Auf der B437 bei Schweiburg, in Delmenhorst auf der Braunkamper Straße, in Edewecht auf der Oldenburger Straße und in Marienhafe auf der Rosenstraße. Geblitzt wird auch in Nordmoor auf der Dorfstraße, in Ochtersum Richtung Uthab, in Oldenburg auf der Kloppenburger Straße, in Schirum in Schirumer Feld und in Wiesede auf dem Auricher Weg. 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
4: Die nächste Fähre von Bensersiel nach Langeoog fährt um 11.30 Uhr.
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1: Freitag hat diesen kleinen Vorteil, selbst wenn noch einiges auf der Liste steht, fühlt sich der Tag schon nach mehr Freiheit an. Zwei freie Tage kommen näher und musikalisch darf die Vorfreude jetzt ruhig schon mal einsteigen. Der Sound aus Dresden mit Purple Disco Machine, Dopamin.

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3: Heute Vormittag gibt es von den Inseln bis Oldenburg Wolken, etwas Sonne und örtlich Nieselregen. Im weiteren Tagesverlauf wird es wechselhaft mit einzelnen Regenfällen und 15 bis 19 Grad. Am Abend ist es bewölkt bei nachlassendem leichtem Wind. Aktuell liegen die Temperaturen in Südbrookmerland, Wilhelmshaven, Westerstede und Langeoog jeweils bei 15 Grad. Der Nordseewelle 3-Tage-Trend? Morgen gibt es zunächst örtlich Nieselregen, später lockert die Bewölkung stellenweise auf bei 13 bis 19 Grad. Am Wochenende ist es wechselhaft mit zeitweise auffrischendem Wind und einzelnen Schauern. Zum Wochenstart zeigt sich der Himmel überwiegend bedeckt und etwas kühler.
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4: Ich bin Sönke Röhling. Schönen guten Tag. Der Preis an der Zapfsäule soll runtergehen, das hat Bundeskanzler Merz versprochen. Aber wie soll das gehen und vor allem, wie hoch werden die Entlastungen sein? CDU-Generalsekretärin Hoppermann hat jetzt erstmals Zahlen genannt. Im ZDF sagte sie, es würden mehrere Optionen auf dem Tisch liegen, vor allem eine Mehrwertsteuersenkung oder eine Senkung des CO2-Preises.
5: Man muss ja auch mit den Bundesländern sprechen und eine Entlastung um irgendwie 21, 23, 25 Cent der Liter ist schon eine spürbare Entlastung und das ist das, was wir jetzt angehen werden zu Anfang Oktober.
4: In Frankfurt ist ein weiterer Mensch an Malaria gestorben. Der Mann lebt im Stadtteil Schwanheim in der Nähe des Flughafens, hat dort aber nicht gearbeitet und war zuvor auch nicht in einem Malaria-Gebiet. Übertragen wurde die Infektion offenbar durch eine von einem Ferienflieger eingeschleppte Mücke. Aber so der Epidemiologe Timo Ulrichs bei NTV.
6: Das ist wirklich erstaunlich, dass die Mücke so lange überlebt hat und dann auch tatsächlich ihre Blutmahlzeiten da halten konnte. Das hängt wohl auch etwas damit zusammen, dass wir ja mehr und mehr Wärme haben in den Sommermonaten und dass die Mücken dann leichter überleben können bei uns.
4: Die Bundeswehr wächst weiter. Aktuell sind rund 186.000 Soldatinnen und Soldaten bei der Truppe. Das sind 4.000 mehr als noch zum gleichen Zeitpunkt vor einem Jahr. Das Interesse an der Bundeswehr als Arbeitgeber sei ungebrochen, heißt es. Die Truppe zeichnet einen Bewerberplus von 28%. Nach mehreren Malariafällen rund um den Frankfurter Flughafen ist jetzt ein dritter Mensch gestorben. Auch er lebt im Stadtteil Schwanheim und hatte zuvor kein Malariagebiet bereist. Experten vermuten, dass infizierte Mücken mit einem Ferienflieger nach Frankfurt gelangt sein könnten. Weil er einen Anschlag auf eine Kirche in Bremen geplant haben soll, ist im Landkreis Barnim ein mutmaßlicher IS-Anhänger festgenommen worden. Laut Bundesanwaltschaft hatte sich der Iraker bereits eine Schusswaffe besorgt und das Ziel ausgekundschaftet. Der Mann sitzt jetzt in U-Haft. Der Zoll hat ein Netz von Kriminellen zerschlagen, die mit verbotenen E-Zigaretten aus China Millionen auf dem Schwarzmarkt in Deutschland gemacht haben sollen. 19 Tatverdächtige wurden ermittelt. Bei ihnen wurden teure Autos, Luxusuhren, Gold, Immobilien und Bargeld beschlagnahmt.
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3: Besser ankommen mit dem besten Verkehrsservice. Ihr habt freie Fahrt, derzeit gibt es keine Verkehrsbehinderungen.
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3: Das sind die aktuellen Blitzer. Auf der B437 in Schweiburg auf Höhe der Ortsmitte, in Delmhorst auf der Braunkamper Straße, in Edewecht auf der Oldenburger Straße, in Marienhafe auf der Rosenstraße und in Nordmoor auf der Dorfstraße. Geblitzt wird auch in Ochtersum Richtung Utarp, in Oldenburg auf der Kloppenburger Straße, in Schirum im Schirumer Feld, in Schoost bei Schortens und in Wiesede auf dem Auricher Weg. Die aktuellen Staus und Blitzer gibt es auch bei uns auf der Homepage und in der Nordseewelle-App.
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3: Die nächste Fähre von Norderney nach Norddeich fährt um 11.45 Uhr.
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Ich liebe es einfach, wenn ich sagen darf. Hoch die Hände, Wochenende lautet das Motto hier im Nordwesten. Und was da alles geht, jetzt hier bei Nordseewelle. Heute schon wird's im Oldersumer Park richtig mystisch. Ab 19 Uhr sorgen Fackeln, Lichtinstallationen und geheimnisvolle Märchenecken für besondere Stimmung bei Flammen im Park. Morgen wird dann Lea zum Treffpunkt für Manga- und Cosplay-Fans. Bei der kostenlosen LeaCon gibt's von 9:30 bis 21 Uhr Workshops, Wettbewerbe, Karaoke und ganz viel Merchandise zu kaufen. Und für alle, die den Tag lieber dann tanzend ausklingen lassen wollen, steigt ab 22 Uhr in Sande die Geburtstagsparty zu 28 Jahren Twister Dance, inklusive Glücksrad, Party-Challenges, Special-Drinks und ganz viel Konfetti. Alle Events wie immer auf Radio Nordseewelle.de. Schon mal ein schönes Wochenende.

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8: Heute Vormittag zeigt sich im Nordwesten ein Mix aus Wolken und heiteren Abschnitten. Am Nachmittag ziehen mehr Wolken auf, örtlich fällt Regen. Am Abend ist es bedeckt bei nachlassendem Wind. Aktuell sind es in Oblengen 15 Grad, in Jever 15 Grad, in Friseute 16 Grad und auf Wangerooge 15 Grad. Der Nordseewelle 3-Tage-Trend. Morgen beginnt der Tag vielerorts trüb mit etwas Nieselregen. Später ist es meist bewölkt bei 13 bis 19 Grad. Am Sonntag gibt es zunächst freundliche Abschnitte, bevor mehr Wolken und einzelne Schauer aufziehen. Zum Wochenstart ist es bedeckt, mit 12 bis 18 Grad etwas kühler.
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8: 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Vorsicht auf der A31 West-Umgehungsstraße Emden Richtung Leer. Auf Höhe Piesum liegen Gegenstände auf der Fahrbahn.
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8: Das sind die aktuellen Blitzer. Auf der B437 in Schweiburg auf Höhe der Ortsmitte, in Delmhorst auf der Braunkamper Straße, in Edewecht auf der Oldenburger Straße, in Marienhafe auf der Rosenstraße und in Nordmoor auf der Dorfstraße. Geblitzt wird auch in Ochtersum Richtung Utarp, in Oldenburg auf der Kloppenburger Straße, in Schirum im Schirumer Feld, in Schoost bei Schortens und in Wiesede auf dem Auricher Weg. Die aktuellen Staus und Blitzer gibt es auch bei uns auf der Homepage und in der Nordseewelle-App.
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8: Die nächste Fähre von Emden nach Borkum mit dem Katamaran fährt um 12.30 Uhr.
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Egal, ob ihr gerade Waren einräumt, Kundschaft bedient, am Rechner sitzt oder unterwegs seid, dieser Freitag nimmt langsam Tempo in Richtung Wochenende auf. Vorher ist aber noch die Mittagspause dran und davor gibt's noch den Hit von Cat's Eye. Gabriella jetzt bei Nordsee Welle für euren Vormittag. Hey.

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11: Heute Vormittag zeigt sich im Nordwesten ein Mix aus Wolken und heiteren Abschnitten. Am Nachmittag nimmt die Bewölkung zu, örtlich fällt Regen und am Abend ist es bei nachlassendem Wind bedeckt. Derzeit in Oblengen 15 Grad, Jever 15 Grad, Friseute 16 Grad und Wangerooge 15 Grad. Der Nordseewelle 3-Tage-Trend. Morgen beginnt der Tag vielerorts trüb mit etwas Nieselregen, später ist es meist bewölkt bei 13 bis 19 Grad. Am Sonntag gibt es zunächst freundliche Abschnitte, bevor mehr Wolken und einzelne Schauer aufziehen. Zum Wochenstart bleibt es bedeckt, mit 12 bis 18 Grad ist es etwas kühler.
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12: Ich bin Sönke Röhling. Schönen guten Tag. Wie hoch sollen die angekündigten Entlastungen an der Zapfsäule werden? CDU-Generalsekretärin Hoppermann hat nun erstmals Zahlen genannt. Im ZDF sagte sie:
13: Da liegen unterschiedliche Punkte auf dem

0: Habermann. Man wolle jetzt mit den Bundesländern über den richtigen Weg sprechen. Die Autoländer Baden-Württemberg, Niedersachsen und Bayern schlagen Alarm. Die Regierungschefs der drei Länder haben parteiübergreifend einen Brandbrief an Berlin und Brüssel geschickt. Sie fordern unter anderem Bürokratieabbau, Investitionen in Zukunftstechnologien, Reformen zur Senkung der Arbeitskosten und Entlastungen bei der Energie. Baden-Württembergs Ministerpräsident Cem Özdemir von den Grünen sagte:
1: Wir wollen Autos nicht nur fahren, sondern wir wollen sie auch hier bei uns bauen. Dafür ist es wichtig, dass die Europäische Union unsere Industrie schützt. Und wir müssen unsere Zulieferer hier stärken. Schließlich wollen wir Autos exportieren und nicht Jobs.
0: In Berlin und MV wird am Sonntag gewählt und es bleibt spannend. In Mecklenburg-Vorpommern liegt die SPD von Ministerpräsidenten Schwesig in der jüngsten ZDF-Umfrage erstmals ganz knapp vor der AfD. In Berlin liefern sich CDU und Linke ein Kopf-an-Kopf-Rennen. Für die Bundeswehr ist es ein Meilenstein. Verteidigungsminister Pistorius nimmt heute in Texas den ersten Kampfjet vom Typ F-35 in Empfang. Die hochmodernen Tarnkappenjets der Amerikaner sollen im nächsten Jahr auf dem Flieger aus Büchel in der Eifel stationiert werden. Das ist kein dummer Jungenstreich. In Aurich an der Gesamtschule Haxtum ist gestern erneut der Feueralarm ausgelöst worden. Zum zweiten Mal in dieser Woche. Die Feuerwehren Aurich und Haxtum sind zum zweiten Mal mit einem Großaufgebot ausgerückt. Für nichts. Die Feuerwehr verweist darauf, den Feueralarm falsch auszulösen ist eine Straftat und sorgt im schlimmsten Fall dafür, dass die Ehrenamtlichen nicht dort Hilfe leisten können, wo sie eigentlich gebraucht werden. In Frankfurt ist ein dritter Mensch an einer für Deutschland ungewöhnlichen Malaria-Infektion gestorben. Der Mann lebt in der Nähe des Flughafens und hatte zuvor kein Malaria-Gebiet bereist. Bereits im Juli hatten sich Flughafenmitarbeiter mit Malaria infiziert. Zwei von ihnen waren daran gestorben.
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5: 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Vorsicht auf der A31 Westumgehungsstraße Emden Richtung Leer auf Höhe Piesum wegen Gegenständen auf der Fahrbahn.
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5: Das sind die aktuellen Blitzer. Auf der B437 auf Höhe der Ortsmitte bei Schweiburg, in Delmenhorst auf der Braunkamper Straße, in Edewecht auf der Oldenburger Straße und in Marienhafe auf der Rosenstraße. Geblitzt wird auch in Nordmoor auf der Dorfstraße, in Oldenburg auf der Kloppenburger Straße, in Schierum auf Schierumer Feld und in Wiesede auf dem Auricher Weg. Die aktuellen Staus und Blitzer gibt es auch bei uns auf der Homepage und in der Nordseewelle-App.
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5: Die nächste Fähre von Norderney nach Norddeich fährt um 13.15 Uhr.
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Wurde der Film bei mir um die Ecke gedreht? Hier ist Nordsee-Welle mit dem Chris. Es könnte sein, dass wir jeden Tag auf dem Weg in die Arbeit an einem echten Filmset vorbeilaufen, ohne es zu wissen. Die kostenlose Movie Scene Map zeigt fast 16.000 Drehorte in 166 Ländern. Einfach die eigene Gegend auf der Karte auswählen und schon sieht man, welche Filme und Serien dort gedreht wurden. So wurde zum Beispiel in Emden 1963 Gesprengte Ketten gefilmt und 2009 Soul Kitchen in Bremen. Ziemlich spannend. Einfach Movie Scene Map im Browser eingeben und durchstöbern. 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
11: Heute Mittag wechseln sich im Nordwesten Wolken und freundliche Abschnitte ab. Bis zum Abend sind im Norden örtlich Schauer möglich. Der Wind weht leicht bis mäßig. Nachts sinken die Werte auf rund 13 Grad. Derzeit in Aurich 17 Grad, in Schortens 17 Grad, in Oldenburg 17 Grad und auf Norderney 16 Grad. Der Nordseewelle 3-Tage-Trend. Morgen gibt es zunächst etwas Nieselregen, später lockert es auf bei knapp 20 Grad. Am Wochenende ist es zunächst teils freundlich, später ziehen wieder Schauer durch. Zum Wochenstart überwiegen Wolken und vereinzelt ist Regen möglich.
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11: 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Auf der A28 Bremen Richtung Oldenburg zwischen Delmenhorst-Adelheide und Delmenhorst-Deichhorst ist die Richtungsfahrbahn wegen Unfallaufnahme und Gefahr gesperrt. Auf der A1 stockt der Verkehr vor Baustellen in beiden Richtungen jeweils auf 6 Kilometern. Vorsicht auf der B437 Rodenkirchen Richtung Stotel zwischen Esensham und Dedesdorf wegen eines defekten Fahrzeugs.
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11: Das sind die aktuellen Blitzer. Auf der B437 auf Höhe der Ortsmitte bei Schweiburg, in Delmenhorst auf der Braunkamper Straße, in Edewecht auf der Oldenburger Straße und in Marienhafe auf der Rosenstraße. Geblitzt wird auch in Nordmoor auf der Dorfstraße, in Oldenburg auf der Glockenburger Straße, in Schirum, Schirumer Feld, in Schoost bei Schortens, in Wiesede auf dem Auricher Weg und in Wilhelmshaven auf der Freiligradstraße. Die aktuellen Staus und Blitzer gibt es auch bei uns auf der Homepage und in der Nordseewelle-App.
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11: Die nächste Fähre von Norderney nach Norddeich fährt um 13.15 Uhr.
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Heute Mittag darf es gerne etwas Besonderes sein. Nicht unbedingt auf dem Teller, sondern einfach im Gefühl. Schließlich ist Freitag. Also kurz genießen, nicht auf die Uhr hetzen und musikalisch mit einem Hit weitermachen, der genau dazu passt. Bei mir privat läuft die Nummer hoch und runter. Boy, You Turn Me von Felix Jehn und Cascada bei Nauzewelle.

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8: Heute Mittag wechseln sich im Nordwesten Wolken und freundliche Abschnitte ab. Bis zum Abend sind örtlich Schauer möglich, dazu weht leichter bis mäßiger Wind. Nachts sinken die Werte auf rund 13 Grad. Momentan haben wir in Aurich 17 Grad, Schortens 17 Grad, Oldenburg 17 Grad und Norderney 16 Grad. Der Nordseewelle 3-Tage-Trend. Morgen gibt es bei uns im Norden zunächst etwas Nieselregen, später lockert es auf bei knapp 20 Grad. Am Wochenende ist es zunächst teils freundlich, später ziehen wieder Schauer durch und zum Wochenstart überwiegen Wolken. Vereinzelt bleibt Regen möglich.
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9: Ich bin Sönke Röhling. Schönen guten Tag. Der Preis an der Zapfsäule soll runtergehen, das hat Bundeskanzler Merz versprochen. Aber wie soll das gehen und vor allem, wie hoch werden die Entlastungen sein? CDU-Generalsekretärin Hoppermann hat jetzt erstmals Zahlen genannt. Im ZDF sagte sie, es würden mehrere Optionen auf dem Tisch liegen, vor allem eine Mehrwertsteuersenkung oder eine Senkung des CO2-Preises.
10: Man muss ja auch mit den Bundesländern sprechen und eine Entlastung um irgendwie 21, 23, 25 Cent der Liter ist schon eine spürbare Entlastung und das ist das, was wir jetzt angehen werden zu Anfang Oktober.
9: In Frankfurt ist ein weiterer Mensch an Malaria gestorben. Der Mann lebt im Stadtteil Schwanheim in der Nähe des Flughafens, hat dort aber nicht gearbeitet und war zuvor auch nicht in einem Malaria-Gebiet. Übertragen wurde die Infektion offenbar durch eine von einem Ferienflieger eingeschleppte Mücke. Aber so der Epidemiologe Timo Ulrichs bei NTV.
11: Das ist wirklich erstaunlich, dass die Mücke so lange überlebt hat und dann auch tatsächlich ihre Blutmahlzeiten da halten konnte. Das hängt wohl auch etwas damit zusammen, dass wir ja mehr und mehr Wärme haben in den Sommermonaten und dass die Mücken dann leichter überleben können bei uns.
9: Die Autoländer Baden-Württemberg, Niedersachsen und Bayern schlagen weiter Alarm. Die Regierungschefs der drei Länder haben parteiübergreifend einen Brandbrief an Berlin und Brüssel geschickt. Sie fordern für ihre Unternehmen Schutz vor unfairem Wettbewerb durch Hauptkonkurrent China. Der Zoll hat ein Netz von Kriminellen zerschlagen, die mit verbotenen E-Zigaretten aus China Millionen auf dem Schwarzmarkt in Deutschland gemacht haben sollen. 19 Tatverdächtige wurden ermittelt. Bei ihnen wurden teure Autos, Luxusuhren, Gold, Immobilien und Bargeld beschlagnahmt.

0: Der Countdown für das größte Volksfest der Welt läuft. Morgen Mittag startet die Wiesn. Zum 191. Oktoberfest werden wieder Millionen Besucher aus aller Welt erwartet. Die Bierpreise sind erneut gestiegen. Eine Maß kostet dieses Jahr zwischen 15 und 16 Euro.
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4: 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Auf der A28 Bremen Richtung Oldenburg zwischen Dämenhorst-Adelheide und Dämenhorst-Deichhorst ist die Richtungsfahrbahn wegen Unfallaufnahme und Gefahr gesperrt. Auf der A1 stockt der Verkehr vor der Baustelle jeweils auf 6 Kilometern, Hamburg Richtung Osnabrück zwischen Euten und Bremen-Hemelingen sowie Osnabrück Richtung Bremen zwischen Dreieck Stur und Bremen-Asten. Vorsicht auf der B437 Rodenkirchen Richtung Stotel zwischen B212 Esensham und Dedesdorf wegen eines defekten Fahrzeugs.
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4: Es wird geblitzt. Auf der B437 bei Schweiburg, in Delmhorst auf der Braunkamper Straße, in Edewecht auf der Oldenburger Straße, in Marienhafer auf der Rosenstraße und in Nordmoor auf der Dorfstraße. Außerdem in Oldenburg auf der Kloppenburger Straße, in Schirum auf Schirumer Feld, in Schoost bei Schortens, in Wiesede auf dem Auricher Weg und in Wilhelmshaven auf der Freiligradstraße. Alle Staus und Blitzer gibt es auch bei uns auf der Homepage und in der Nordseewelle-App.
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4: Die nächste Fähre von Norddeich nach Norderney fährt um 13.30 Uhr.
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In Köln-Bonn sind 2 Liter erlaubt, so auch in Nürnberg und ab heute auch wieder in München. Nordseewelle am Freitag mit dem Chris. Die Rede ist von der 100-Milliliter-Regel an den Flughäfen. Jetzt sind auch am Münchner Flughafen Flüssigkeiten in Behältern mit bis zu 2 Litern im Handgepäck wieder erlaubt. Auch Laptops und Tablets können bei der Kontrolle drinbleiben. Wichtig, die neuen Regeln gelten nur dort, wo die modernen CT-Scanner eingesetzt werden. Bei uns zum Beispiel in Hamburg gilt nach wie vor die 100-Milliliter-Regel. Ich muss wirklich zugeben, das hat mich jetzt ziemlich durstig gemacht. Zeit für den Nachmittagskaffee. Und während ihr euch auch einen holt, gibt's jetzt bei Nordseewelle Fastboy mit Beautiful Life.

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8: Am frühen Nachmittag ist es von den Inseln bis nach Oldenburg bedeckt, örtlich mit Schauern. Bei uns im Norden weht der Wind leicht bis mäßig. Bis zum Abend liegen die Temperaturen zwischen 13 und 18 Grad. Derzeit liegen die Temperaturen in Mormerland bei 17 Grad, in Varel bei 17 Grad, in Oldenburg bei 16 Grad und auf Langeoog bei 16 Grad. Der Nordseewelle 3-Tage-Trend. Morgen gibt es zunächst örtlich Nieselregen, später ist es meist bedeckt, bei 13 bis 19 Grad etwas milder. Am Sonntag zeigt es sich wechselhaft, mit einzelnen Schauern und zeitweisen Auflockerungen. Zum Wochenstart überwiegen die Wolken, örtlich fällt noch Regen, insgesamt geht es tendenziell etwas kühler weiter.
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8: 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Auf der A28 Bremen Richtung Oldenburg ist zwischen dem Dämenhorster Dreieck und Dämenhorst-Hasport wegen einer ungesicherten Unfallstelle der linke Fahrstreifen blockiert. Vorsicht auf der A29 Oldenburg Richtung Wilhelmshaven. Zwischen Oldenburg-Ohmstede und dem Kreuz Oldenburg-Nord liegen Gegenstände auf der Fahrbahn. Auf der A1 Hamburg Richtung Osnabrück stockt der Verkehr zwischen Euthen und Bremen-Hemelingen auf 6 Kilometern vor der Baustelle. In Richtung Bremen stockt es zwischen dem Dreieck Stur und Bremen-Arsten ebenfalls auf 6 Kilometern vor der Baustelle.
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8: Die aktuellen Blitzer bei uns im Nordwesten, auf der B437 bei Schweiburg, in Delmhorst auf der Braunkamper Straße, in Edewecht auf der Oldenburger Straße und in Marienhafe auf der Rosenstraße. Geblitzt wird auch in Nordmoor auf der Dorfstraße, in Ochtersum auf der Isenser Straße, in Schirum auf Schirumer Feld und in Schoost zwischen Schortens, sowie in Wieseder auf dem Auricher Weg und in Wilhelmshaven auf der Freiligradstraße. Die aktuellen Staus und Blitzer gibt es auch bei uns auf der Homepage und in der Nordseewelle App.
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8: Die nächste Fähre von Langeoog nach Bensersiel fährt um 14 Uhr.
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Das Wochenende steht inzwischen ziemlich deutlich vor der Tür. Vielleicht habt ihr Pläne, vielleicht wartet einfach nur Ruhe. Beides kann sich richtig gut anfühlen. Und genau deshalb drehen wir musikalisch schon mal langsam Richtung Freizeit. Und es wird auch noch wieder sommerlich. Loi und David Buentes bei Nordsee Welle mit Golden Summer.

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14: Ich bin Silas Quiring, schönen guten Tag. Wie hoch sollen die angekündigten Entlastungen an der Zapfsäule werden? CDU-Generalsekretärin Hoppermann hat erstmals Zahlen genannt. Im ZDF sagte sie:
15: Da liegen unterschiedliche Punkte auf dem Tisch, vor allen Dingen der Punkt Mehrwertsteuersenkung. Auch eine CO2-Preisreduktion sozusagen liegt auf dem Tisch, damit man eine Reduktion der Preise an der Zapfsäule sieht. Mhm. Und eine Entlastung um irgendwie 21, 23, 25 Cent der Liter, finde ich, ist schon eine spürbare Entlastung.
14: Und das sei das, was jetzt angegangen werden soll, zu Anfang Oktober, so Hoppermann.

0: Vorfall am Flughafen Leipzig-Halle haben die Behörden auch Drohnen im Fokus. Dazu Münchens Vizepolizeipräsident Christian Huber.
1: Insbesondere mit Leipzig und den Vorfällen der letzten Vergangenheit ist uns das auch bewusst, dass das Thema Drohnen natürlich auch heuer für die Wiesn entsprechend interessant ist. Wir werden für die gesamte Dauer der Wiesn entsprechende Maßnahmen treffen. Zum einen der Drohnendetektion und der Drohnenabwehr, damit wir diese Geschichten auch rechtzeitig erkennen und dagegen vorgehen können.
0: In Mannheim wird heute an den getöteten Bahnmitarbeiter Serkan Çağla erinnert. Er war vor 7 Monaten nach einem Angriff in einem Regionalzug verstorben. Seitdem wurde der Schutz fürs Personal erhöht, etwa durch Bodycams und Alkoholverbote an Bahnhöfen. Nach mehreren Malaria-Fällen rund um den Frankfurter Flughafen ist jetzt ein dritter Mensch gestorben. Auch er lebte im Stadtteil Schwanheim und hatte zuvor kein Malaria-Gebiet bereist. Experten vermuten, dass infizierte Mücken mit einem Ferienflieger nach Frankfurt gelangt sein könnten. Ein Zusammenstoß mit einem Güterzug ist in Rastede glimpflich ausgegangen. Laut Polizei fuhr eine 90-Jährige trotz geschlossener Schranke auf einen Bahnübergang. Ein Güterzug erfasste anschließend ihr Auto. Die Frau blieb nach bisherigen Erkenntnissen unverletzt. Am Auto entstand Totalschaden. Es ist eine ungewohnte Position für den großen FC Bayern. Vor dem 4. Bundesligaspieltag steht der Rekordmeister nur auf Platz 4. Heute Abend wollen die Bayern nachlegen beim Heimspiel gegen Union Berlin. Union steht mit nur einem Punkt weit unten in der Tabelle. 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
4: 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Vorsicht auf der A28 Bremen Richtung Oldenburg zwischen Delmenhorster Dreieck und Delmenhorst-Hasport. Ungesicherte Unfallstelle, der linke Fahrstreifen ist blockiert. Auf der A29 Oldenburg Richtung Wilhelmshaven liegen zwischen Oldenburg-Umstede und Kreuz-Oldenburg-Nord Gegenstände auf der Fahrbahn. Auf der A1 Hamburg Richtung Osnabrück gibt es zwischen Euthen und Bremen-Hemelingen 6 Kilometer stockenden Verkehr vor der Baustelle. In Gegenrichtung zwischen Dreieck Stur und Bremen-Arsten ebenfalls 6 Kilometer stockenden Verkehr vor der Baustelle.
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4: Die aktuellen Blitzer bei uns im Nordwesten. Auf der B437 bei Schweiburg, in Delmhorst auf der Braunkamper Straße, in Edewecht auf der Oldenburger Straße, in Marienhafe auf der Rosenstraße und in Nordmoor auf der Dorfstraße. Geblitzt wird auch in Ochtersum auf der Isenser Straße, in Schirum, in Schirumer Feld, in Schoost bei Schortens, in Wiesede auf dem Auricher Weg und in Wilhelmshaven auf der Freiligradstraße. 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
4: Die nächste Fähre von Norderney nach Norddeich fährt um 15.15 Uhr.
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5: Und der Freitag zeigt jetzt langsam, was er kann. Aus dem normalen Arbeitstag wird Stück für Stück freie Zeit. 2 Tage ohne früh aufstehen. Also hoffentlich. Bis es soweit ist, gibt's den Sound, der die Zeit wie im Flug vergehen lässt. Bebe Rexha in der Nordseewelle Feierabendshow mit New Religion. Ich bin der Chris. Hi.
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Lidl lässt jetzt LKW fahren, komplett ohne Menschen an Bord. Nordseewelle mit dem Chris. Der Discounter testet in Hessen einen autonomen Elektro-LKW, der ohne Fahrer und ohne Sicherheitskraft zwischen Verteilzentrum und Filiale pendelt. Das Kraftfahrtbundesamt hat den Einsatz genehmigt und laut Discounter ist es die erste Zulassung dieser Art in Deutschland. Der Test ist zunächst auf 4 Monate angelegt. Ich bin wirklich ehrlich, ich finde die Vorstellung nach wie vor ziemlich strange. Da sitzt man im Auto, schaut rüber ins andere Auto und am Lenkrad sitzt gar keiner. Schon spooky, oder? Kommt gut durch den Nachmittag jetzt mit Moskenna und Rhythm Unknown bei Nordseewelle.

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10: Heute Nachmittag zeigt sich der Nordwesten wechselhaft mit Schauern und sonnigen Abschnitten. Der Wind weht leicht bis mäßig. Am Abend überwiegen die Wolken und in der Nacht sinken die Temperaturen auf etwa 13 bis 15 Grad. Momentan haben wir in Rauderfehn 17 Grad, Wangerland 16 Grad, Kloppenburg 15 Grad und Borkum 17 Grad. Der Nordseewelle 3-Tage-Trend. Morgen fällt zunächst an der Küste zeitweise Nieselregen. Später zeigt es sich meist bewölkt mit einzelnen Schauern bei 13 bis 19 Grad. Am Wochenende beginnt der Tag mit Auflockerungen, wieder sind Schauer möglich und der Wind frischt an Küste und auf den Inseln auf. Zum Wochenstart zeigt es sich bedeckt und wechselhaft mit örtlichem Nieselregen.
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11: Ich bin Cornelius Dreger. Schönen guten Tag. Das ist kein Dumme-Jungen-Streich. In Aurich an der Gesamtschule Haxtum ist gestern erneut der Feueralarm ausgelöst worden, das zweite Mal in dieser Woche. Die Feuerwehren Aurich und Haxtum sind zum zweiten Mal mit einem Großaufgebot ausgerückt, für nichts. Die Feuerwehr verweist darauf, den Feueralarm falsch auszulösen, ist eine Straftat und sorgt im schlimmsten Fall dafür, dass die Ehrenamtlichen nicht dort Hilfe leisten können, wo sie eigentlich gebraucht werden. In Fahre beginnt gleich um 16 Uhr der 259. Kramermarkt. 45 Buden und Fahrgeschäfte sind auf dem Gelände aufgebaut. 4 Tage lang gibt es Musik, Feuerwerk und Flohmarkt. Neu sind eine Backstage-Tour und der Simulator Venturer. Am Montag lockt ein Familientag mit günstigeren Preisen. Ein 64-jähriger Fahrschüler schwebt nach einem Unfall in Detern in Lebensgefahr. Laut Polizei kam er mit seinem Leichtkraftrad von der Straße ab. Er prallte gegen eine Leitplanke und wurde gegen einen Baum geschleudert. Ein Rettungshubschrauber brachte ihn ins Krankenhaus. Warum er von der Straße abkam, ist noch unklar. In Friesland läuft der Endspurt der Wahl zum Jugendparlament. Abstimmen können 12- bis 21-Jährige noch bis 18 Uhr online auf der Seite des Landkreises Friesland. Das Jugendparlament gibt es seit 2017. Es beschäftigt sich etwa mit Schule, Freizeitangeboten und Busverbindungen. 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
10: Besser ankommen mit dem besten Verkehrsservice. Vorsicht auf der A28 Oldenburg Richtung Bremen zwischen Delmenhorster Dreieck und Großmackenstedt wegen eines defekten Fahrzeugs auf dem Verzögerungsstreifen. Auf der A1 Hamburg Richtung Osnabrück stockt der Verkehr vor der Baustelle zwischen Euten und Bremen-Hemelingen auf 6 Kilometern sowie zwischen Dreieck Stur und Bremen-Arsten auf 8 Kilometern.
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10: Das sind die aktuellen Blitzer. Auf der B437 bei Schweiburg, in Delmenhorst auf der Braunkamper Straße und in Edewecht auf der Oldenburger Straße. Geblitzt wird auch in Marienhafer auf der Rosenstraße, in Oldenburg auf der Kloppenburger Straße und in Schirum in Schirumer Feld. 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
10: Die nächste Fähre von Norddeich nach Norderney fährt um 15.30 Uhr.
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11: Freitag ist dieser kleine Wechsel im Kopf. Man plant nicht nur, was noch erledigt werden muss, sondern auch, was danach Spaß machen könnte. Genau dieser Perspektivwechsel tut gut. Und der nächste Song, der darf gerne Teil davon sein. Mit You Not Us und Lavinia startet der Nordwesten in die nächste halbe Stunde. Canyons bei Nordseewelle.

Im Salon, in der Gastronomie oder überall dort, wo heute noch Kundschaft ein- und ausgeht, ist Freitag natürlich nicht automatisch los. Aber vielleicht spürt ihr die Wochenendstimmung trotzdem ein bisschen. Wir bringen sie musikalisch direkt zu euch mit der meisten Musik und allen aktuellen Hits. Alok, Sigala und Ellie Goulding jetzt bei Nordsee Welle.

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17: Heute Nachmittag ist es wechselhaft mit Schauern und sonnigen Abschnitten. Im Nordwesten weht der Wind leicht bis mäßig, am Abend überwiegen die Wolken und in der Nacht sinken die Temperaturen auf etwa 13 bis 15 Grad. Derzeit liegen die Temperaturen in Rauderfehn bei 17 Grad, in Wangerland bei 16 Grad, in Kloppenburg bei 15 Grad und auf Borkum bei 17 Grad. Der Nordseewelle 3-Tage-Trend. Morgen fällt zunächst an der Küste zeitweise Nieselregen. Später ist es meist bewölkt mit einzelnen Schauern bei 13 bis 19 Grad. Am Wochenende gibt es zunächst Auflockerungen. Später sind wieder Schauer möglich und der Wind frischt an der Küste und auf den Inseln auf. Zum Wochenstart ist es bedeckt und wechselhaft mit örtlichem Nieselregen.
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18: Ich bin Silas Quiring. Schönen guten Tag. Die angekündigten Entlastungen wegen der hohen Spritpreise werden etwas konkreter. CDU-Generalsekretärin Hoppermann hat jetzt erstmals Zahlen genannt. Colin Mock berichtet.
19: Im ZDF spricht sie von bis zu 25 Cent pro Liter, angepeilt ab Anfang nächsten Monats. Wie das genau umgesetzt wird, soll jetzt mit den Bundesländern besprochen werden. Eine Übergewinnsteuer für Mineralölkonzerne schloss Hoppermann währenddessen aus. Für die will sich unter anderem Finanzminister Klingbeil aber auf EU-Ebene einsetzen. Er trifft sich heute mit seinen Amtskollegen aus den anderen Mitgliedsländern.
18: Für die Bundeswehr ist es ein Meilenstein. Verteidigungsminister Pistorius nimmt heute in Texas den ersten Kampfjet vom Typ F-35 in Empfang. Der Tarnkappenjet gilt als das modernste Kampfflugzeug der Welt. Oberst AD Ralf Thiele sagte bei Welt TV:
20: Reichweite lang und eben auch Stealth, also man kann es schlecht erfassen am Himmel. Also unsichtbar, wenn man es so formulieren will, ist das schon eine sehr beeindruckende Waffe.
18: Jetzt werden die Piloten und Techniker erstmal vor Ort auf den ersten 8 neuen Maschinen ausgebildet. Die F-35 sollen im nächsten Jahr dann auf dem Fliegerhorst Büchel in der Eifel stationiert werden. Mit Blick auf die Landtagswahl in Mecklenburg-Vorpommern übermorgen sieht es für die SPD immer besser aus. Laut ZDF-Umfrage liegt die Partei von Ministerpräsidentin Schwesig jetzt knapp vor der AfD. In Berlin, wo auch gewählt wird, führt die Linke weiter vor der regierenden CDU. Ein 64-jähriger Fahrschüler schwebt nach einem Unfall in Detern in Lebensgefahr. Laut Polizei kam er mit seinem Leichtkraftrad von der Straße ab. Er prallte gegen eine Leitplanke und wurde gegen einen Baum geschleudert. Ein Rettungshubschrauber brachte ihn ins Krankenhaus. Warum er von der Straße abkam, ist unklar. Der Countdown für das größte Volksfest der Welt läuft. Morgen Mittag startet die Wiesn. Zum Oktoberfest werden wieder Millionen Besucher aus aller Welt erwartet. Die Bierpreise sind erneut gestiegen. Eine Maß Bier kostet dieses Jahr zwischen 15 und 16 Euro. Nach einem vermurksten Saisonstart mit nur einem Punkt aus 3 Spielen wird es für Union Berlin heute Abend in der Fußball-Bundesliga nicht gerade leichter. Die Berliner sind zu Gast beim FC Bayern. Der Rekordmeister will wieder an die Tabellenspitze. Anstoß ist um 20.30 Uhr. 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
22: Besser ankommen mit dem besten Verkehrsservice. Vorsicht auf der A28 Oldenburg Richtung Bremen. Zwischen Delmenhorster Dreieck und Großmackenstedt steht ein defektes Fahrzeug auf dem Verzögerungsstreifen. Auf der A1 Hamburg Richtung Osnabrück stockt der Verkehr zwischen Euten und Bremen-Hemelingen sowie zwischen Dreieck Stur und Bremen-Arsten vor den Baustellen.
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0: in Schirum, Schirumer Feld. 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
0: Die nächste Fähre von Bensersiel nach Langeoog fährt um 16 Uhr.
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3: Yes, jetzt wird das Wochenende langsam nicht nur im Kopf, sondern auch im Gefühl größer. Vielleicht steht heute Abend schon etwas an. Wenn ihr ein paar Tipps braucht, was hier im Nordwesten geht, habe ich gleich für euch. Jetzt ist erstmal Iggy Kelly dran mit Sleep Alone in der Nordseewelle Feierabendshow.

Das ist euer Freitagnachmittag hier bei Nordseewelle. Und wenn ihr euer Wochenende nicht nur zu Hause verbringen wollt, dann ab mit euch nach Varel zum Kramermarkt. 4 Tage lang gibt's hier buntes Markttreiben in der Innenstadt mit vielen Angeboten für die ganze Familie. Morgen wird's dann eher fantasievoll. Ab 15 Uhr könnt ihr am Marktpavillon Norden in die Welt von Dungeons & Dragons eintauchen. Beim Pen-and-Paper-Abenteuer sind Anfänger genauso willkommen wie erfahrene Würfelfans. Und für alle, die neuen Lesestoff brauchen, am Sonntag könnt ihr von 13 bis 17 Uhr beim Lions Büchermarkt für kleines Geld nach Büchern stöbern und dabei Schul- und Bildungsprojekte unterstützen. Und für noch mehr Weekend-Tipps klickt euch in den Eventkalender auf radionordseewelle.de.

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13: Heute Nachmittag ist es meist bedeckt, örtlich fällt leichter Regen. Bei uns im Nordwesten weht der Wind meist leicht, an der Küste zeitweise mäßig. Zum Abend hin lässt der Regen nach. Die aktuellen Temperaturen: Südbrookmerland 17 Grad, Schortens 16 Grad, Frieseute 16 Grad und Wangerooge 16 Grad. Der Nordseewelle 3-Tage-Trend. Morgen beginnt der Tag mit Nieselregen, später ist es meist bedeckt bei 13 bis 19 Grad. Sonntag gibt es anfangs einige Auflockerungen, im Tagesverlauf ziehen mehr Wolken und etwas Regen auf. Zum Wochenstart ist es überwiegend bedeckt, örtlich fällt noch etwas Regen bei 11 bis 18 Grad.
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14: Ich bin Cornelius Dreger. Schönen guten Tag. In Friesland läuft der Endspurt der Wahl zum Jugendparlament. 8 junge Menschen stellen sich zur Wahl und wollen die Interessen Jugendlicher vertreten. Abstimmen können 12- bis 21-Jährige noch bis 18 Uhr. Das geht online auf der Seite des Landkreises Friesland. Dabei dürfen sie bis zu 3 Stimmen vergeben. Das Jugendparlament gibt es seit 2017. Es beschäftigt sich etwa mit Schule, Freizeitangeboten und Busverbindungen. Das ist kein dumme Jungenstreich. In Aurich an der Gesamtschule Haxtum ist gestern erneut der Feueralarm ausgelöst worden, zum zweiten Mal in dieser Woche. Heißt, die Feuerwehren Aurich und Haxtum sind auch zum zweiten Mal mit einem Großaufgebot ausgerückt, erneut für nichts. Ein Zusammenstoß mit einem Güterzug ist in Rastede glimpflich ausgegangen. Laut Polizei fuhr eine 90-Jährige trotz geschlossener Schranke auf einen Bahnübergang. Ein Güterzug erfasste anschließend ihr Auto. Die Frau blieb nach bisherigen Erkenntnissen unverletzt, am Auto entstand Totalschaden. In Varel beginnt gleich um 16 Uhr der 259. Kramermarkt. 45 Buden und Fahrgeschäfte sind auf dem Gelände aufgebaut. 4 Tage lang gibt es Musik, Feuerwerk und Flohmarkt. Neu sind eine Backstage-Tour und der Simulator Venturer. Am Montag lockt ein Familientag mit günstigeren Preisen. 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
13: Besser ankommen mit dem besten Verkehrsservice. Auf der A1 Hamburg Richtung Osnabrück zwischen Euthen und Bremen-Hemelingen 6 Kilometer stockender Verkehr vor der Baustelle. Vorsicht auf der B210 Wittmund Richtung Wilhelmshaven zwischen Schortens und Wilhelmshavener Kreuz wegen eines defekten Fahrzeugs.
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13: Die aktuellen Blitzer bei uns im Nordwesten. In Schweiburg, in der Ortsmitte, auf der B437, in Delmenhorst auf der Braunkamper Straße, in Edewecht auf der Oldenburger Straße und in Emden auf dem Steinweg. Geblitzt wird auch in Marienhafer auf der Rosenstraße, in Oldenburg auf der Kloppenburger Straße und in Schirum auf dem Schirumer Feld. Die aktuellen Staus und Blitzer gibt es auch bei uns auf der Homepage und in der Nordseewelle-App.
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13: Die nächste Fähre von Borkum nach Emden fährt um 16.30 Uhr.
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5: Das Wochenende hat heute eine besondere Wirkung. Plötzlich werden aus später und irgendwann konkrete Möglichkeiten. Heute Abend, Samstag und auch Sonntag. So viele freie Stunden fühlen sich ziemlich gut an. Und wir unterstützen diese positiven Gedanken mit der passenden Musik. Der Sound aus Island bei Nordseewelle. Ostis mit Pick Up.

Im Homeoffice ist Freitag um diese Uhrzeit eine interessante Mischung. Der Rechner läuft zwar noch, aber der innere Feierabend, der hat längst einen Fuß in der Tür. Noch ein bisschen Fokus, dann ist Schluss für heute. Musikalisch machen wir den Übergang schon mal hörbar. Nico Santos bei Nordsee Welle mit Number One.

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12: Heute Nachmittag zeigt es sich meist bedeckt, örtlich fällt leichter Regen. Der Wind weht leicht, an der Küste zeitweise mäßig, zum Abend hin lässt der Regen nach. Momentan haben wir in Südbrookmerland 17 Grad, Shortens 16 Grad, Friseute 16 Grad und Wangerooge 16 Grad. Der Nordseewelle 3-Tage-Trend. Morgen beginnt der Tag mit Nieselregen, später zeigt es sich meist bedeckt bei 13 bis 19 Grad. Am Sonntag gibt es anfangs einige Auflockerungen, im Tagesverlauf ziehen mehr Wolken und etwas Regen auf. Zum Wochenstart zeigt es sich überwiegend bedeckt, örtlich fällt noch etwas Regen bei 11 bis 18 Grad.
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13: Ich bin Silas Quiring, schönen guten Tag. Während die Spritpreise weiter steigen, ist weiter unklar, wie die Verbraucher in Deutschland entlastet werden sollen. Innerhalb der Regierung, aber auch zwischen Bund und Ländern laufen Gespräche. Im Raum steht unter anderem, die Mehrwertsteuer auf Benzin und Diesel zu senken. SPD-Bundesfinanzminister Lars Klingbeil geht davon aus, dass es schon bald Entlastung gibt.
14: Wir brauchen dort ein spürbares Signal an den Zapfsäulen und das wollen wir als Bundesregierung jetzt gemeinsam mit den Ländern schaffen. Für mich ist allerdings auch wichtig, dass wir deutlich machen, es gibt auch Instrumente, mit denen wir den Markt steuern können. Das ist der Spritpreisdeckel, das ist aber auch die Übergewinnsteuer.
13: Die Union sieht Übergewinnsteuer und Preisdeckel dagegen kritisch. In Frankfurt ist ein weiterer Mensch an Malaria gestorben. Der Mann lebte im Stadtteil Schwanheim in der Nähe des Flughafens, hat dort aber nicht gearbeitet und war zuvor auch nicht in einem Malaria-Gebiet. Übertragen wurde die Infektion offenbar durch eine von einem Ferienflieger eingeschleppte Mücke. Der Epidemiologe Timo Ulrichs bei NTV.
15: Wir müssen uns keine Sorgen machen für eine weitere Ausbreitung. Das ist eben diese klassische Flughafenmalaria. Die tritt manchmal eben auf, wenn diese Mücken verschleppt werden. Aber das sind sehr seltene Fälle und wenn die Mücke dann tot ist, dann kommt auch nichts weiter nach.
13: Die Bundeswehr wächst weiter. Aktuell sind gut 186.000 Soldatinnen und Soldaten bei der Truppe. Das sind 4.000 mehr als vor einem Jahr. Das Interesse an der Bundeswehr als Arbeitgeber ist ungebrochen. Die Truppe verzeichnet einen Bewerberplus von knapp 30%. Das erste Mal seit Beginn des Krieges gegen die Ukraine gibt es in Russland seit heute Wahlen. Bis Sonntag läuft die Abstimmung. Ein Sieg der Partei von Präsident Putin gilt als sicher. Die Opposition wurde von der Wahl ausgeschlossen, zuletzt die Antikriegspartei Jabloko. Niedersachsen will Betrug im Gesundheitswesen künftig gezielter verfolgen. Dafür entsteht bei der Staatsanwaltschaft Braunschweig zum nächsten Jahr eine Zentralstelle. 5 Staatsanwälte, eine medizinische Abrechnungskraft und ein ITler sollen Abrechnungsauffälligkeiten früh erkennen und mögliche Betrugsmuster aufdecken. Es ist eine ungewohnte Position für den großen FC Bayern. Vor dem 4. Bundesligaspieltag steht der Rekordmeister nur auf Platz 4. Heute Abend wollen die Bayern nachlegen beim Heimspiel gegen Union Berlin. Union steht mit nur einem Punkt weit unten in der Tabelle. 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
12: Besser ankommen mit dem besten Verkehrsservice. Auf der A1 Hamburg Richtung Osnabrück zwischen Euten und Bremen-Hemeling. 6 Kilometer stockender Verkehr vor der Baustelle. Vorsicht auf der B210 Wittmund Richtung Wilhelmshaven. Zwischen Schortens und Wilhelmshavener Kreuz wegen eines defekten Fahrzeugs.
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0: Die nächste Fähre von Norddeich nach Jüst mit dem Töverland-Express fährt um 16.30 Uhr.
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3: Der Freitagnachmittag wird spürbar leichter. Noch ein paar Dinge, dann können viele von euch den Kopf in Richtung Wochenende drehen. Zwei freie Tage rücken näher und dieser Song, der darf schon mal den ersten Schritt dorthin machen. Wir starten in die neue Stunde mit Loy und Gold. Ich bin der Chris und ihr hört die Nordseewelle.

Nordsee-Welle am Freitagnachmittag, heute mit dem Chris. Wer sagt eigentlich, dass Helden ein Cape tragen oder immer auf einer großen Bühne stehen müssen? Oft stehen sie auf dem Sportplatz, sitzen bei Sitzungen in Vereinsheimen oder sind irgendwo unterwegs, wo gerade Hilfe gebraucht wird. Genau diese jungen Ehrenamtlichen sucht die goldene Pyramide. Bis 30 Jahre engagiert für andere aus Ostfriesland und bereit, Verantwortung zu übernehmen. Die drei Gewinner bekommen zusammen 6.000 Euro für ihr Ehrenamt. Vorschlagen kann man nicht nur andere, auch eine eigene Bewerbung ist möglich. Also mitmachen lohnt sich und die Kandidaten, die stellen wir euch dann wieder hier bei Nordsee-Welle vor. Kommt gut durch euren Nachmittag.

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10: Graue Wolken und örtlicher Regen begleiten uns in den Abend. Heute Abend ist es bei uns im Nordwesten meist bedeckt. Einzelne Schauer ziehen noch durch bei 13 bis 17 Grad. Derzeit in Wena 17 Grad, Zetel 17 Grad, Wifelstede 17 Grad und Jüst 16 Grad. Der Nordseewelle 3-Tage-Trend. Morgen fällt zunächst zeitweise Nieselregen. Am Nachmittag ist es wechselnd bewölkt mit örtlichen Schauern bei milden 14 bis 20 Grad. Am Wochenende beginnt der Tag mit einigen Auflockerungen, bevor nachmittags wieder Schauer aufkommen und der Wind auffrischt. Zum Wochenstart ist es bedeckt, gebietsweise fällt weiterhin Regen.
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11: Ich bin Cornelius Dreger. Schönen guten Tag. Das ist kein dummer Jungenstreich. In Aurich an der Gesamtschule Haxtum ist gestern erneut der Feueralarm ausgelöst worden, das zweite Mal in dieser Woche. Die Feuerwehren Aurich und Haxtum sind zum zweiten Mal mit einem Großaufgebot ausgerückt, für nichts. Die Feuerwehr verweist darauf, den Feueralarm falsch auszulösen, ist eine Straftat und sorgt im schlimmsten Fall dafür, dass die Ehrenamtlichen nicht dort Hilfe leisten können, wo sie eigentlich gebraucht werden. In Friesland läuft der Endspurt der Wahl zum Jugendparlament. Abstimmen können 12- bis 21-Jährige noch bis 18 Uhr online auf der Seite des Landkreises Friesland. Das Jugendparlament gibt es seit 2017. Es beschäftigt sich etwa mit Schule, Freizeitangeboten und Busverbindungen. Ein 64-jähriger Fahrschüler schwebt nach einem Unfall in Detern in Lebensgefahr. Laut Polizei kam er mit seinem Leichtkraftrad von der Straße ab. Er prallte gegen eine Leitplanke und wurde gegen einen Baum geschleudert. Ein Rettungshubschrauber brachte ihn ins Krankenhaus. Warum er von der Straße abkam, ist noch unklar. Niedersachsen will Betrug im Gesundheitswesen künftig gezielter verfolgen. Dafür entsteht bei der Staatsanwaltschaft Braunschweig zum nächsten Jahr eine Zentralstelle. 5 Staatsanwälte, eine medizinische Abrechnungskraft und ein ITler sollen Abrechnungsauffälligkeiten früh erkennen und mögliche Betrugsmuster aufdecken. 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
10: Besser ankommen mit dem besten Verkehrsservice. Auf der A1 Hamburg Richtung Osnabrück zwischen Euthen und Bremen-Hemelingen 6 Kilometer stockender Verkehr vor der Baustelle. In Richtung Bremen stockt der Verkehr zwischen Dreieck Stur und Bremen-Arsten auf 8 Kilometern vor der Baustelle. Vorsicht auf der B210 Wittmund Richtung Wilhelmshaven zwischen Schortens und Wilhelmshavener Kreuz wegen eines defekten Fahrzeugs.
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10: Es wird geblitzt. In Delmenhorst auf der Braunkamper Straße, in Edewecht auf der Oldenburger Straße und in Marienhafe auf der Rosenstraße. Auch in Oldenburg auf der Kloppenburger Straße, in Schirumer Feld sowie auf der B437 bei Schweiburg Höhe Ortsmitte. 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
10: Die nächste Fähre von Emden nach Borkum mit dem Katamaran fährt um 16.45 Uhr.
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11: Die Woche war lang genug, da darf sich der Kopf jetzt langsam lösen. Nicht alles muss bis 5 Minuten vor Feierabend noch perfekt sein. Ein bisschen Luft gehört schließlich auch dazu. Und die bekommt ihr jetzt musikalisch mit der wunderbaren Pink bei Nordseewelle. Mit Runaway geht's in die nächste halbe Stunde rein.

Freitag um diese Zeit ist die Kunst des selektiven Arbeitens, sage ich immer so schön. Was muss wirklich noch heute passieren und was kann ganz entspannt bis Montag warten? Eine ziemlich wichtige Frage. Die Antwort auf die musikalische Version, die kommt direkt hier bei Nordseewelle in Form der meisten Musik und allen aktuellen Hits. Schönen Nachmittag, Nordwest.

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9: Graue Wolken und örtlicher Regen prägen den Abend. Bei uns im Nordwesten ist es heute Abend meist bedeckt. Einzelne Schauer ziehen noch durch bei 13 bis 17 Grad. Derzeit in Wehna 17 Grad, Zetel 17 Grad, Wiefeldstede 17 Grad und Jüst 16 Grad. Der Nordseewelle 3-Tage-Trend. Morgen fällt zunächst zeitweise Nieselregen. Später ist es wechselnd bewölkt mit örtlichen Schauern und 14 bis 20 Grad. Am Wochenende beginnt der Tag mit einigen Auflockerungen. Später kommen wieder Schauer auf und der Wind frischt auf. Zum Wochenstart ist es bedeckt, gebietsweise fällt weiter Regen.
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10: Ich bin Silas Quiring, schönen guten Tag. Die Bundesregierung hat sich auf ein Entlastungspaket wegen der hohen Spritpreise geeinigt, das berichten Spiegel und Bild. Geplant sind demnach sowohl ein Spritpreisdeckel als auch ein Tankrabatt. Mit dem Deckel legt der Staat eine Preisobergrenze fest. Sie orientiert sich unter anderem an der Entwicklung des Ölpreises. Start soll spätestens im Januar sein. Bereits nächsten Monat soll der Tankrabatt zurückkehren. Aktuell laufen für das Entlastungspaket noch letzte Abstimmungen. Die Einigung soll noch im Laufe des Tages offiziell verkündet werden. In München laufen die letzten Vorbereitungen fürs Oktoberfest. Morgen Mittag startet das größte Volksfest der Welt. Erstmals übernimmt der neue Münchner Oberbürgermeister Dominik Krause von den Grünen den traditionellen Fassanstich zum Wiesnauftakt. Er sagt:
11: Es ist mir eine große Ehre, dass ich das als Oberbürgermeister machen darf. Und ich freue mich vor allem darüber, dass es so eine große Aufmerksamkeit für die Wiesn gibt. Das Oktoberfest ist das Aushängeschild weit über die Stadtgrenzen hinaus und für uns als Stadt total wichtig in den zwei Wochen, aber auch quasi in der Strahlkraft das ganze Jahr über.
10: Die Bierpreise sind übrigens erneut gestiegen. Eine Maß Bier kostet dieses Jahr zwischen 15 und 16 Euro. Ein Zusammenstoß mit einem Güterzug ist in Rastede glimpflich ausgegangen. Laut Polizei fuhr eine 90-Jährige trotz geschlossener Schranke auf einen Bahnübergang. Ein Güterzug erfasste anschließend ihr Auto. Die Frau blieb nach bisherigen Erkenntnissen unverletzt. Am Auto entstand Totalschaden. In Berlin und MV wird am Sonntag gewählt und es bleibt spannend. In Mecklenburg-Vorpommern liegt die SPD von Ministerpräsidentin Schwesig in der jüngsten Umfrage des ZDF erstmals ganz knapp vor der AfD. In Berlin liefern sich CDU und Linke ein Kopf-an-Kopf-Rennen. Der Zoll hat ein E-Zigaretten-Schmuggler-Netzwerk zerschlagen. Bei einer Großrazzia wurden mehrere Verdächtige festgenommen. Die Bande soll Einweg-E-Zigaretten aus China nach Deutschland geschmuggelt und auf dem Schwarzmarkt verkauft haben. Der Steuerschaden 33 Millionen Euro. Nach einem vermurksten Saisonstart mit nur einem Punkt aus drei Spielen wird's für Union Berlin heute Abend in der Fußball-Bundesliga nicht gerade leichter. Die Berliner sind zu Gast beim FC Bayern. Der Rekordmeister will wieder an die Tabellenspitze. Anstoß ist um 20.30 Uhr. 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
9: Besser ankommen mit dem besten Verkehrsservice. Auf der A1 Hamburg Richtung Osnabrück sind zwischen Euten und Bremen-Himmelingen 6 Kilometer stockender Verkehr vor der Baustelle. In Richtung Bremen sind zwischen Dreieck Stur und Bremen-Arsten 8 Kilometer stockender Verkehr vor der Baustelle. Vorsicht auf der B210 Wittmund Richtung Wilhelmshaven zwischen Schortens und Wilhelmshavener Kreuz wegen eines defekten Fahrzeugs.
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9: Es wird geblitzt auf der B407 in Schweiburg, Höhe Ortsmitte. In Delmenhorst auf der Braunkamper Straße und in Edewecht auf der Oldenburger Straße. Außerdem in Oldenburg auf der Glockenburger Straße, in Marienhafe auf der Rosenstraße und in Schirum in Schirumer Feld. 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
9: Die nächste Fähre von Langeoog nach Bensersiel fährt um 17.30 Uhr.
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12: Für viele beginnt jetzt der letzte Abschnitt des Freitags. Noch ein paar Handgriffe, Gespräche oder offene Sachen und dann wartet das Wochenende. Das Gefühl

bis zu 800 Euro zurück. Streaming-Abos sorgen für Ärger. Ihr hört Nordsee-Welle mit dem Chris. Netflix, Amazon Prime, Apple TV und Co. stehen wegen möglicher unzulässiger Preiserhöhungen unter Druck. Laut den Vorwürfen wurden laufende Abos teurer, ohne dass Kunden ausdrücklich zugestimmt haben. Je nach Anbieter könnten deshalb Rückzahlungen von mehreren hundert Euro möglich sein. Wer alle vier Dienste hatte, könnte laut Berechnungen auf knapp 800 Euro kommen. Über streaming-klage.de können Betroffene ihre Ansprüche bündeln. Wir halten euch da natürlich auf dem Laufenden. Jetzt geht's aber erstmal mit Cat Burns weiter hier bei Nordsee-Welle. 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
10: Der frühe Abend ist meist bedeckt. Bis Mitternacht fällt örtlich noch etwas Regen bei leichtem bis mäßigem Wind und 13 bis 17 Grad. Momentan haben wir in Ihloh 16 Grad, in Sande 15 Grad, in Wildeshausen 17 Grad und auf Baltrum 17 Grad. Der Nordseewelle 3-Tage-Trend. Morgen gibt es vielfach Nieselregen oder einzelne Regenschauer. Später ist es überwiegend bewölkt bei 14 bis 20 Grad. Am Wochenende wechseln sich Wolken, Auflockerungen und örtlicher Regen ab. Der Wind frischt zeitweise auf. Zum Wochenstart überwiegen weiter die Wolken. Regional sind Regenschauer möglich.
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11: Ich bin Cornelius Dreger. Schönen guten Tag. In Friesland läuft der Endspurt der Wahl zum Jugendparlament. 8 junge Menschen stellen sich zur Wahl und wollen die Interessen Jugendlicher vertreten. Abstimmen können 12- bis 21-Jährige noch bis 18 Uhr. Das geht online auf der Seite des Landkreises Friesland. Dabei dürfen sie bis zu 3 Stimmen vergeben. Das Jugendparlament gibt es seit 2017. Es beschäftigt sich etwa mit Schule, Freizeitangeboten und Busverbindungen. Das ist kein Dummejungenstreich. In Aurich an der Gesamtschule Haxtum ist gestern erneut der Feueralarm ausgelöst worden, zum zweiten Mal in dieser Woche. Heißt, die Feuerwehren Aurich und Haxtum sind auch zum zweiten Mal mit einem Großaufgebot ausgerückt, erneut für nichts. Ein Zusammenstoß mit einem Güterzug ist in Rastede glimpflich ausgegangen. Laut Polizei fuhr eine 90-Jährige trotz geschlossener Schranke auf einen Bahnübergang. Ein Güterzug erfasste anschließend ihr Auto. Die Frau blieb nach bisherigen Erkenntnissen unverletzt, am Auto entstand Totalschaden. Kurz vor dem Herbstanfang steht für Motorradfahrer am Wochenende ein besonderer Termin im Kalender. Der traditionelle Motorrad-Herbsttreff auf dem Eisenhüttengelände in Augustfehn ist ein beliebter Treffpunkt für die Szene. Im großen Messezelt präsentieren sich jeweils von 10 bis 17 Uhr unter anderem Motorradhändler, Tuner und Reiseanbieter. Ein Highlight sind Probefahrten neuer Modelle direkt vor Ort. 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
10: Besser ankommen mit dem besten Verkehrsservice. Auf der A27 Bremerhaven Richtung Bremen besteht zwischen Stotel und Hagen wegen einer Unfallaufnahme Staugefahr. Der rechte Fahrstreifen ist gesperrt. Auf der A1 Hamburg Richtung Osnabrück stockt der Verkehr zwischen Euten und Bremen-Hemelingen auf 6 Kilometern vor der Baustelle.
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10: Es wird geblitzt auf der B437 auf Höhe der Ortsmitte bei Schweiburg. Weitere Blitzer stehen in Delmenhorst auf der Braunkamper Straße, in Edewecht auf der Oldenburger Straße, in Marienhafer auf der Rosenstraße, in Oldenburg auf der Kloppenburger Straße und in Schirum in Schirumer Feld. 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
10: Die nächste Fähre von Nesmasier nach Baltrum fährt um 18 Uhr.
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12: Es ist Freitag und selbst wenn der Tag heute noch nicht vorbei ist, fühlt sich die freie Zeit inzwischen ziemlich nah an. Vielleicht wird der Abend ruhig, vielleicht komplett anders als geplant. Er hier läutet auf jeden Fall schon mal das Wochenende mit seinem Namen ein. The Weeknd mit Dancing in the Flames bei Nordseewelle.

May. Dieser Moment kurz vor dem Feierabend hat etwas Schönes und auch Magisches. Man denkt nicht mehr darüber nach, was Montag kommt, sondern erstmal darüber, was heute Abend passiert. Genau diesen Gedanken lassen wir jetzt in den Hit von Mark Forster übergehen. Ein Lied für den bevorstehenden Feierabend.

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13: Der frühe Abend ist meist bedeckt, bis Mitternacht fällt örtlich noch etwas Regen. Bei 13 bis 17 Grad weht der Wind leicht bis mäßig. Momentan haben wir in Ihloh 16 Grad, in Sande 15 Grad, in Wildeshausen 17 Grad und auf Baltrum 17 Grad. Der Nordseewelle 3-Tage-Trend. Morgen gibt es vielfach Nieselregen oder einzelne Regenschauer. Später ist es überwiegend bewölkt bei 14 bis 20 Grad. Am Wochenende wechseln sich Wolken, Auflockerungen und örtlicher Regen ab. Der Wind frischt zeitweise auf. Zum Wochenstart überwiegen weiterhin die Wolken. Regional sind Regenschauer möglich.
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14: Ich bin Silas Quiring. Schönen guten Abend. Seit Tagen verhandelt die Koalition, wie die Verbraucher wegen der hohen Spritpreise entlastet werden können. Jetzt liegt offenbar ein Paket auf dem Tisch, das berichten Spiegel und Bild. Ab Oktober soll der Tankrabatt wiederkommen, ab Januar dazu ein Spritpreisdeckel. Dazu kommen laut ZDF außerdem Direktzahlungen für Menschen mit kleinem Einkommen und Entlastungen für energieintensive Unternehmen. Aktuell gibt es noch letzte Gespräche zwischen Bund und Ländern. Eine endgültige Einigung soll noch heute offiziell verkündet werden. Für die Bundeswehr ist es ein Meilenstein. Verteidigungsminister Pistorius nimmt heute in Texas den ersten Kampfjet vom Typ F-35 in Empfang. Der Tarnkappenjet gilt als das modernste Kampfflugzeug der Welt. Oberst AD Ralf Thiele sagte bei Welt TV:
15: Reichweite lang und eben auch Stealth, also man kann es schlecht erfassen am Himmel. Also unsichtbar, wenn man es so formulieren will, ist das schon eine sehr beeindruckende Waffe.
14: Jetzt werden die Piloten und Techniker erstmal vor Ort auf den ersten 8 neuen Maschinen ausgebildet. Die F-35 sollen im nächsten Jahr dann auf dem Fliegerhorst Büchel in der Eifel stationiert werden. Gut ein halbes Jahr nach dem tödlichen Angriff ist an den Zugbegleiter Serkan Çala erinnert worden. In Mannheim wurde eine Gedenktafel enthüllt. Vor Ort waren neben Angehörigen und Freunden auch Bahnchefin Palla und Verkehrsminister Bilger. Ein 64-jähriger Fahrschüler schwebt nach einem Unfall in Detern in Lebensgefahr. Laut Polizei kam er mit seinem Leichtkraftrad von der Straße ab. Er prallte gegen eine Leitplanke und wurde gegen einen Baum geschleudert. Ein Rettungshubschrauber brachte ihn ins Krankenhaus. Warum er von der Straße abkam, ist unklar. Der Countdown für das größte Volksfest der Welt läuft. Morgen Mittag startet die Wiesn. Zum Oktoberfest werden wieder Millionen Besucher aus aller Welt erwartet. Die Bierpreise sind erneut gestiegen. Eine Maß Bier kostet dieses Jahr zwischen 15 und 16 Euro. Es ist eine ungewohnte Position für den großen FC Bayern. Vor dem 4. Bundesligaspieltag steht der Rekordmeister nur auf Platz 4. Heute Abend wollen die Bayern nachlegen beim Heimspiel gegen Union Berlin. Union steht mit nur einem Punkt weit unten in der Tabelle. 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
13: Besser ankommen mit dem besten Verkehrsservice. Auf der A27 Bremerhaven Richtung Bremen besteht zwischen Stotel und Hagen wegen einer Unfallaufnahme Staugefahr. Der rechte Fahrstreifen ist gesperrt. Auf der A1 Hamburg Richtung Osnabrück stockt der Verkehr zwischen Euten und Bremen-Hemelingen auf 6 Kilometern vor der Baustelle.
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13: Die aktuellen Blitzer bei uns im Nordwesten. Auf der B437 in der Ortsmitte von Schweiburg, in Delmhorst auf der Braunkamper Straße und in Edewecht auf der Oldenburger Straße. Geblitzt wird auch in Marienhafer auf der Rosenstraße, in Oldenburg auf der Kloppenburger Straße und in Schirum auf Schirumer Feld. Die aktuellen Staus und Blitzer gibt es auch bei uns auf der Homepage und in der Nordseewelle App. Die nächste Fähre von Norderney nach Norddeich fährt um 19.15 Uhr.
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4: Freitag Feierabend ist der Moment, in dem aus Planung langsam Wirklichkeit wird. Freunde treffen, essen gehen, zu Hause bleiben oder doch feiern gehen. Die besten Tipps für den Nordwesten geht's gleich hier. Und ich sag euch schon mal, es ist einiges geboten. Jetzt ist erstmal Kenya Grace dran mit Strangers hier in der Nordseewelle Feierabendshow.

Freitagabend gibt's nur ein Motto. Hoch die Hände, Feierabend und auch Wochenende. Und was ihr da machen könnt, schauen wir uns jetzt hier bei Nordseewelle an. Morgen wird's in Leer richtig abwechslungsreich. Manga- und Cosplay-Fans können bei der LeerCon von 9.30 Uhr bis 21 Uhr in Workshops, Wettbewerbe, Karaoke und Pen and Paper eintauchen und das alles bei freiem Eintritt. Und dann ab 22 Uhr heißt es in Sande 28 Jahre Twister Dance. Mit Party-Challenges, Konfetti und mehreren Musik-Areas wird bis in die frühen Morgenstunden gefeiert. Und am Sonntag ist auch noch was, und zwar das 50. Westerstraßenfest im Allkreis Norden mit Regionalmarkt, Flohmarkt, Oldtimern und Erntewagen. Und wenn ihr noch mehr Inspiration braucht, dann klickt euch einfach auf radionordseewelle.de. Schönes Wochenende euch!

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2: Für viele heißt es jetzt, Tasche abstellen, Schuhe aus und endlich Wochenende. Zwei freie Tage liegen vor euch mit allem, worauf ihr gewartet habt. Wir schicken euch musikalisch schon mal hinein mit Ray Dalton hier in der Nordseewelle Feierabendshow. Ich bin der Chris, hi.

An alle hier bei uns im Nordwesten, deren Arbeit und Schicht jetzt erst richtig losgeht. Während andere den Feierabend feiern, habt ihr noch Stunden vor euch. Auch euer Freitag braucht gute Begleitung. Und genau, die kommt jetzt hier bei Nordzer Welle mit der meisten Musik und allen aktuellen Hits. Loy und David Puentes, Golden Summer.

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12: Ich bin Silas Quiring. Schönen guten Abend. Die Bundesregierung hat sich auf ein Entlastungspaket wegen der hohen Spritpreise geeinigt. Das berichten Spiegel und Bild. Geplant sind demnach sowohl ein Spritpreisdeckel als auch ein Tankrabatt. Mit dem Deckel legt der Staat eine Preisobergrenze fest. Sie orientiert sich unter anderem an der Entwicklung des Ölpreises. Start soll spätestens im Januar sein. Bereits nächsten Monat soll der Tankrabatt zurückkehren. Aktuell laufen für das Entlastungspaket noch letzte Abstimmungen. Die Einigung soll noch im Laufe des Tages offiziell verkündet werden. Er ist superschnell, nahezu unsichtbar und höchst gefährlich. Der Tarnkappenjet F-35 gilt als das modernste Kampfflugzeug der Welt. Jetzt hat Deutschland sein erstes Exemplar bekommen. Bundesverteidigungsminister Pistorius hat ihn im US-Bundesstaat Texas in Empfang genommen. Die F-35 sollen die Tornados der Luftwaffe ablösen. Militärexperte Nico Lange sagt bei NTV:
13: Die Tornados sind ja nun wirklich schon sehr alt und die werden ja schon länger ersetzt, auch durch modernere Eurofighter. Der Vorteil ist nicht nur, dass die F-35 ein sehr modernes Kampfflugzeug ist, sondern dass auch andere europäische Nationen dieses Flugzeug benutzen. Deutschland ist da jetzt also mit eingestiegen. Es hat aber auch Nachteile, nämlich es vergrößert die Abhängigkeit von den USA.
12: Die Bundeswehr will personell aufstocken und liegt dabei im Plan. Bis Ende August gab es gut 186.000 aktive Soldatinnen und Soldaten bei der Truppe. Damit ist das diesjährige Ziel erreicht worden. Bis 2035 soll die Truppe auf bis zu 270.000 Soldaten anwachsen. Niedersachsen will Betrug im Gesundheitswesen künftig gezielter verfolgen. Dafür entsteht bei der Staatsanwaltschaft Braunschweig zum nächsten Jahr eine Zentralstelle. 5 Staatsanwälte, eine medizinische Abrechnungskraft und ein ITler sollen Abrechnungsauffälligkeiten früh erkennen und mögliche Betrugsmuster aufdecken. Nach einem vermurksten Saisonstart mit nur einem Punkt aus 3 Spielen wird's für Union Berlin heute Abend in der Fußball-Bundesliga nicht gerade leichter. Die Berliner sind zu Gast beim FC Bayern. Der Rekordmeister will wieder an die Tabellenspitze. Anstoß ist um 20.30 Uhr. 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
6: Ich bin Silas Quiring. Schönen guten Abend. Seit Tagen verhandelt die Koalition, wie die Verbraucher wegen der hohen Spritpreise entlastet werden können. Jetzt liegt offenbar ein Paket auf dem Tisch, das berichten Spiegel und Bild. Ab Oktober soll der Tankrabatt wiederkommen, ab Januar dazu ein Spritpreisdeckel. Dazu kommen laut ZDF außerdem Direktzahlungen für Menschen mit kleinem Einkommen und Entlastungen für energieintensive Unternehmen. Aktuell gibt es noch letzte Gespräche zwischen Bund und Ländern. Eine endgültige Einigung soll noch heute offiziell verkündet werden. Für die Bundeswehr ist es ein Meilenstein. Bundesverteidigungsminister Pistorius hat heute im US-Bundesstaat Texas den ersten Kampfjet vom Typ F-35 in Empfang genommen. Die Jets sollen die in die Jahre gekommenen Tornados ersetzen. Christiane Hampe, was ist denn das Besondere am F-35?
7: Der Tarnkappenjet F-35 gilt als das modernste Kampfflugzeug der Welt. Er ist superschnell und nahezu unsichtbar. Jetzt werden die deutschen Piloten und Techniker erstmal vor Ort auf den ersten 8 neuen Maschinen ausgebildet. Die F-35 sollen dann im nächsten Jahr auf dem Fliegerhorst Büchel in der Eifel stationiert werden. Geschätzter Anschaffungswert der Maschinen ca. 10 Milliarden Euro.
6: Der Zoll hat ein E-Zigaretten-Schmuggler-Netzwerk zerschlagen. Bei einer Großrazzia wurden mehrere Verdächtige festgenommen. Die Bande soll Einweg-E-Zigaretten aus China nach Deutschland geschmuggelt und auf dem Schwarzmarkt verkauft haben. Der Steuerschaden 33 Millionen Euro. Gut ein halbes Jahr nach dem tödlichen Angriff ist an den Zugbegleiter Serkan Çala erinnert worden. In Mannheim wurde eine Gedenktafel enthüllt. Vor Ort waren neben Angehörigen und Freunden auch Bahnchefin Palla und Verkehrsminister Bilger. Es ist eine ungewohnte Position für den großen FC Bayern. Vor dem 4. Bundesligaspieltag steht der Rekordmeister nur auf Platz 4. Heute Abend wollen die Bayern nachlegen beim Heimspiel gegen Union Berlin. Union steht mit nur einem Punkt weit unten in der Tabelle. 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
3: Ich bin Silas Quiring. Schönen guten Abend. Die Bundesregierung hat sich auf ein Entlastungspaket wegen der hohen Spritpreise geeinigt. Das ist aus Regierungskreisen durchgesickert. Geplant sind demnach eine Rückkehr des Tankrabatts und ein Spritpreisdeckel. Uwe Schimonek.
4: Den Rabatt gab es ja schon im Mai und Juni. Jetzt soll er schnell wieder für sinkende Preise an den Zapfsäulen sorgen, schon ab Oktober. Dann soll so schnell wie möglich, spätestens zum Januar, die Deckelung der Preise kommen. Sie orientiert sich unter anderem an der Entwicklung des Ölpreises. Um die Maßnahmen zu finanzieren, sollen auch die Länder zur Kasse gebeten werden. Die müssen dem Ganzen noch zustimmen.
3: Er ist superschnell, nahezu unsichtbar und höchst gefährlich. Der Tarnkappenjet F-35 gilt als das modernste Kampfflugzeug der Welt. Jetzt hat Deutschland sein erstes Exemplar bekommen. Bundesverteidigungsminister Pistorius hat ihn im US-Bundesstaat Texas in Empfang genommen. Die F-35 sollen die Tornados der Luftwaffe ablösen. Militärexperte Nico Lange sagt bei NTV.
5: Die Tornados sind ja nun wirklich schon sehr alt und die werden ja schon länger ersetzt, auch durch modernere Eurofighter. Der Vorteil ist nicht nur, dass die F-35 ein sehr modernes Kampfflugzeug ist, sondern dass auch andere europäische Nationen dieses Flugzeug benutzen. Deutschland ist da jetzt also mit eingestiegen. Es hat aber auch Nachteile, nämlich es vergrößert die Abhängigkeit von den USA.
3: Mit Blick auf die Landtagswahl in Mecklenburg-Vorpommern übermorgen sieht's für die SPD immer besser aus. Laut ZDF-Umfrage liegt die Partei von Ministerpräsidentin Schwesig jetzt knapp vor der AfD. In Berlin, wo auch gewählt wird, führt die Linke weiter vor der regierenden CDU. Ein Zusammenstoß mit einem Güterzug ist in Rastede glimpflich ausgegangen. Laut Polizei fuhr eine 90-Jährige trotz geschlossener Schranke auf einen Bahnübergang. Ein Güterzug erfasste anschließend ihr Auto. Die Frau blieb nach bisherigen Erkenntnissen unverletzt. Am Auto entstand Totalschaden. Der Zoll hat ein E-Zigaretten-Schmuggler-Netzwerk zerschlagen. Bei einer Großrazzia wurden mehrere Verdächtige festgenommen. Die Bande soll Einweg-E-Zigaretten aus China nach Deutschland geschmuggelt und auf dem Schwarzmarkt verkauft haben. Der Steuerschaden 33 Millionen Euro. 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
2: Ich bin Colin Mock, schönen guten Abend. Der neue Tankrabatt steht. Von Oktober an bis Ende des Jahres gibt es 17 Cent pro Liter. Darauf haben sich Bund und Länder geeinigt. Ab dem nächsten Jahr soll dann ein Spritpreisdeckel eingeführt werden. Die Kosten für den Tankrabatt betragen laut Bundesregierung rund 2,5 Milliarden Euro. Sie werden zusammen mit den Ländern geteilt. Eine mögliche Direktzahlung für Bürgerinnen und Bürger angesichts der hohen Energiepreise soll wohl außerdem weiter verfolgt werden. Man werde die Preisentwicklung und mögliche wirtschaftliche Folgen weiterhin eng beobachten, heißt es dazu von der Bundesregierung. Das erste Mal seit Beginn des Krieges gegen die Ukraine gibt es in Russland jetzt Parlamentswahlen. Bis Sonntag läuft die Abstimmung. Ein Sieg der Partei von Präsident Putin gilt als sicher. Die Opposition wurde vor der Wahl ausgeschlossen, zuletzt die Antikriegspartei Jabloko. Der Politikwissenschaftler Gerhard Mangott sagt bei NTV:
3: Man kann die Wahlen in Russland seit langem nicht mehr als frei und fair bezeichnen, weil die Parteienfinanzierung nicht kontrolliert wird, weil die Medienpräsenz der einzelnen Parteien sehr, sehr ungleich verteilt ist und vor allem, weil es Unregelmäßigkeiten bei der Auszählung gibt.
2: Die Wachstumsaussichten für Deutschlands Wirtschaft hellen sich auf. Das sagt zumindest der Bundesverband der deutschen Industrie. Der BDI hat seine Konjunkturprognose deutlich angehoben und rechnet in diesem Jahr jetzt mit einem Wachstum von 1%. Weniger Flüchtlinge haben dieses Jahr Europa erreicht, aber mehr sind beim Versuch dabei gestorben. Laut UN kamen bis Mitte des Monats rund 60.000 Menschen per Boot in Europa an, fast 40% weniger als letztes Jahr. Trotzdem sind 300 mehr bei der Überfahrt ums Leben gekommen. Der Zoll hat ein E-Zigaretten-Schmugglernetzwerk zerschlagen. Bei einer Großrazzia wurden mehrere Verdächtige festgenommen. Die Bande soll Einweg-E-Zigaretten aus China nach Deutschland geschmuggelt und auf dem Schwarzmarkt verkauft haben. Der Steuerschaden 33 Millionen Euro. 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
2: Ich bin Colin Mock. Schönen guten Abend. Bis Jahresende gibt es 17 Cent pro Liter Tankrabatt. Darauf haben sich Bund und Länder jetzt geeinigt. Er gilt ab Oktober. Zum Jahreswechsel soll er dann aber durch einen Spritpreisdeckel abgelöst werden. Kosten soll die Entlastung insgesamt rund 2,5 Milliarden Euro. Bund und Länder teilen sich die Kosten. Weiter im Raum steht der Bundesregierung zufolge auch eine Direktzahlung an Bürgerinnen und Bürger wegen der hohen Energiepreise. Das hatte unter anderem Bundeswirtschaftsministerin Reiche für Haushalte mit niedrigem Einkommen vorgeschlagen. Für die Bundeswehr ist es ein Meilenstein. Verteidigungsminister Pistorius hat im US-Bundesstaat Texas den ersten Kampfjet vom Typ F-35 in Empfang genommen. Die Jets sollen die in die Jahre gekommenen Tornados ersetzen. Christiane Hampe, was ist denn das Besondere am F-35?
3: Der Tarnkappenjet F-35 gilt als das modernste Kampfflugzeug der Welt. Er ist superschnell und nahezu unsichtbar. Jetzt werden die deutschen Piloten und Techniker erstmal vor Ort auf den ersten 8 neuen Maschinen ausgebildet. Die F-35 sollen dann im nächsten Jahr auf dem Fliegerhorst Büchel in der Eifel stationiert werden. Geschätzter Anschaffungswert der Maschinen ca. 10 Milliarden Euro.
2: Das erste Mal seit Beginn des Krieges gegen die Ukraine gibt es in Russland jetzt Parlamentswahlen. Bis Sonntag läuft die Abstimmung. Ein Sieg der Partei von Präsident Putin gilt aber als sicher. Die Opposition wurde von der Wahl ausgeschlossen, zuletzt die Antikriegspartei Jabloko. Gut ein halbes Jahr nach dem tödlichen Angriff auf ihn ist dann Zugbegleiter Serkan Şala erinnert worden. In Mannheim wurde eine Gedenktafel enthüllt. Vor Ort waren neben Angehörigen und Freunden auch Bahnchefin Paller und Bundesverkehrsminister Bilger. Machtdemonstration vom FC Bayern in der Fußball-Bundesliga. Der Rekordmeister hat Union Berlin mit 7:0 abgefertigt und ist damit zumindest vorübergehend wieder Tabellenführer. 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
1: Ich bin Colin Mock. Schönen guten Abend. Der neue Tankrabatt steht. Von Oktober an bis Ende des Jahres gibt es 17 Cent pro Liter. Darauf haben sich Bund und Länder geeinigt. Ab dem nächsten Jahr soll dann ein Spritpreisdeckel eingeführt werden. Die Kosten für den Tankrabatt betragen laut Bundesregierung rund 2,5 Milliarden Euro. Sie werden zusammen mit den Ländern geteilt. Eine mögliche Direktzahlung für Bürgerinnen und Bürger angesichts der hohen Energiepreise soll wohl außerdem weiter verfolgt werden. Man werde die Preisentwicklung und mögliche wirtschaftliche Folgen weiterhin eng beobachten, heißt es dazu von der Bundesregierung. Der Countdown für das größte Volksfest der Welt läuft. Am Mittag startet die Wiesn. Zum Oktoberfest in München werden wieder Millionen Besucher aus aller Welt erwartet. Für die Sicherheit sind hunderte Polizisten im Einsatz. Und gerade nach dem Vorfall am Flughafen Leipzig-Halle haben die Behörden auch Drohnen im Fokus. Dazu sagt Münchens Vizepolizeipräsident Christian Huber:
2: Insbesondere mit Leipzig und den Vorfällen der letzten Vergangenheit ist uns das auch bewusst, dass das Thema Drohnen natürlich auch heuer für die Wiesn entsprechend interessant ist. Wir werden für die gesamte Dauer der Wiesn entsprechende Maßnahmen treffen, zum einen der Drohnendetektionen, der Drohnenabwehr, damit wir diese Geschichten auch rechtzeitig erkennen und dagegen vorgehen können.
1: Weniger Flüchtlinge haben dieses Jahr Europa erreicht, aber mehr sind beim Versuch dabei gestorben. Laut UN kamen bis Mitte des Monats rund 60.000 Menschen per Boot in Europa an, fast 40% weniger als letztes Jahr. Trotzdem sind 300 mehr bei der Überfahrt ums Leben gekommen. Die Wahlen in Berlin und Mecklenburg-Vorpommern rücken näher und es bleibt spannend. In MV liegt die SPD von Ministerpräsidentin Schwesig in der jüngsten Umfrage des ZDF erstmals ganz knapp vor der AfD. In Berlin liefern sich CDU und Linke ein Kopf-an-Kopf-Rennen. Heftige Klatsche für Union Berlin in der Fußball-Bundesliga. Auswärts beim FC Bayern gab es ein 0:7. Für die Münchner geht es damit vorerst an die Tabellenspitze. Union bleibt mit nur einem Punkt im Tabellenkeller. 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
1: Ich bin Colin Mock. Bis Jahresende gibt es 17 Cent pro Liter Tankrabatt. Darauf haben sich Bund und Länder jetzt geeinigt. Er gilt ab Oktober. Zum Jahreswechsel soll er dann aber durch einen Spritpreisdeckel abgelöst werden. Kosten soll die Entlastung insgesamt rund 2,5 Milliarden Euro. Bund und Länder teilen sich die Kosten. Weiter im Raum steht der Bundesregierung zufolge auch eine Direktzahlung an Bürgerinnen und Bürger wegen der hohen Energiepreise. Das hatte unter anderem Bundeswirtschaftsministerin Reiche für Haushalte mit niedrigem Einkommen vorgeschlagen. Er ist superschnell, nahezu unsichtbar und höchst gefährlich. Der Tarnkappenjet F-35 gilt als das modernste Kampfflugzeug der Welt. Jetzt hat Deutschland sein erstes Exemplar bekommen. Bundesverteidigungsminister Pistorius hat ihn im US-Bundesstaat Texas in Empfang genommen. Die F-35 sollen die Tornados der Luftwaffe ablösen. Militärexperte Nico Lange sagte bei NTV:
2: Die Tornados sind ja nun wirklich schon sehr alt und die werden ja schon länger ersetzt, auch durch modernere Eurofighter. Der Vorteil ist nicht nur, dass die F-35 ein sehr modernes Kampfflugzeug ist, sondern dass auch andere europäische Nationen dieses Flugzeug benutzen. Deutschland ist da jetzt also mit eingestiegen. Es hat aber auch Nachteile, nämlich es vergrößert die Abhängigkeit von den USA.
1: Der Countdown für das größte Volksfest der Welt läuft. Am Mittag startet die Wiesn. Zum Oktoberfest in München werden wieder Millionen Besucher aus aller Welt erwartet. Die Bierpreise sind erneut gestiegen. Eine Maß kostet dieses Jahr zwischen 15 und 16 Euro. Die Wachstumsaussichten für Deutschlands Wirtschaft hellen sich auf. Das sagt zumindest der Bundesverband der deutschen Industrie. Der BDI hat seine Konjunkturprognose deutlich angehoben und rechnet in diesem Jahr jetzt mit einem Wachstum von 1%. Machtdemonstration vom FC Bayern in der Fußball-Bundesliga. Der Rekordmeister hat Union Berlin mit 7:0 abgefertigt und ist damit zumindest vorübergehend wieder Tabellenführer. 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
1: Ich bin Colin Mock. Der neue Tankrabatt steht. Von Oktober an bis Ende des Jahres gibt es 17 Cent pro Liter. Darauf haben sich Bund und Länder geeinigt. Ab dem nächsten Jahr soll dann ein Spritpreisdeckel eingeführt werden. Die Kosten für den Tankrabatt betragen laut Bundesregierung rund 2,5 Milliarden Euro. Sie werden zusammen mit den Ländern geteilt. Eine mögliche Direktzahlung für Bürgerinnen und Bürger angesichts der hohen Energiepreise soll wohl außerdem weiter verfolgt werden. Man werde die Preisentwicklung und mögliche wirtschaftliche Folgen weiterhin eng beobachten, heißt es dazu von der Bundesregierung. Die USA haben jetzt die dauerhafte Kontrolle über die Sicherheit Grönlands. Eine entsprechende Vereinbarung mit Dänemark hat US-Präsident Trump verkündet. Unter anderem brauchen andere Staaten jetzt die Genehmigung der USA, wenn sie Militärbasen auf der Arktisinsel errichten wollen. In München läuft der Countdown zum Oktoberfest. Am Mittag startet das größte Volksfest der Welt. Erstmals übernimmt der neue Münchner Oberbürgermeister Dominik Krause von den Grünen den traditionellen Fassanstich zum Wiesnauftakt. Er sagt:
2: Es ist mir eine große Ehre, dass ich das als Oberbürgermeister machen darf. Und ich freue mich vor allem darüber, dass es so eine große Aufmerksamkeit für die Wiesen gibt. Das Oktoberfest ist das Aushängeschild weit über die Stadtgrenzen hinaus und für uns als Stadt total wichtig in den zwei Wochen, aber auch quasi in der Strahlkraft das ganze Jahr über.
1: Die Bierpreise sind währenddessen erneut gestiegen. Eine Maß Bier kostet dieses Jahr zwischen 15 und 16 Euro. Das erste Mal seit Beginn des Krieges gegen die Ukraine gibt es in Russland jetzt Parlamentswahlen. Bis Sonntag läuft die Abstimmung. Ein Sieg der Partei von Präsident Putin gilt aber als sicher. Die Opposition wurde von der Wahl ausgeschlossen, zuletzt die Antikriegspartei Jabloko. Heftige Klatsche für Union Berlin in der Fußball-Bundesliga. Auswärts beim FC Bayern gab es ein 0:7. Für die Münchner geht es damit vorerst an die Tabellenspitze. Union bleibt mit nur einem Punkt im Tabellenkeller. 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